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1: Ich bin Hendrik Daum. Angesichts der hohen Spritpreise hat sich die Bundesregierung jetzt auf Entlastungen für Autofahrer geeinigt. Zunächst soll es wieder einen Tankrabatt geben. Das heißt konkret, die Steuern pro Liter Benzin und Diesel werden um 17 Cent gesenkt, und zwar vom 1. Oktober bis Ende Dezember. Die Kosten dafür in Höhe von etwa 2,5 Milliarden Euro werden sich Bund und Länder teilen. Außerdem soll spätestens zum Jahreswechsel dann ein Spritpreisdeckel kommen, also eine Obergrenze für Preise von Benzin und Diesel. Diese Preisobergrenze soll sich an der Entwicklung des Ölpreises orientieren. Seit Monaten erhebt US-Präsident Trump ja Ansprüche auf die Arktisinsel Grönland und drohte sogar mit der Übernahme der Insel. Jetzt verkündeten die USA, Dänemark und Grönland überraschend einen Durchbruch in dem Streit und kündigen an, bereits in der kommenden Woche ein Abkommen zu unterzeichnen. Aus Washington, Tina Eck.
2: Trump hatte etwas voreilig von einem schon besiegelten Abkommen geschrieben. Die USA könnten fortan tun, was immer nötig sei, um Grönland zu verteidigen, postete Trump. Man habe dauerhafte Kontrolle über die Sicherheit und alle anderen Belange in Grönland. Die dänische Regierung teilte mit, die Vereinbarung respektiert die Souveränität des dänischen Königreichs und die Selbstbestimmung der Grönländer.
1: Einen Tag vor den Landtagswahlen in Mecklenburg-Vorpommern und Berlin ist noch offen, wer jeweils stärkste Kraft werden könnte. In Mecklenburg-Vorpommern kommt die SPD laut der letzten Umfrage auf 37%, die AfD liegt nur einen Punkt dahinter. In Berlin führt die Linke mit 22% knapp vor der CDU. Die Ergebnisse könnten auch Bundeskanzler Merz weiter unter Druck setzen. Der FC Bayern hat seine Fans am Vorabend des Wiesnauftakts in der heimischen Arena schon mal in Bierzeltstimmung gebracht. Die Münchner schenkten in ihren kunterbunten Wiesentrikots Union Berlin beim 7:0 kräftig ein.
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1: Ich bin Hendrik Daum. Alle Blicke richten sich heute nach München, denn das größte Volksfest der Welt beginnt. Das 191. Oktoberfest um Punkt 12 Uhr eröffnet zum ersten Mal der neue grüne Oberbürgermeister Dominik Krause die Wiesen mit dem traditionellen O-Zapft. Ist sein Ziel heute 2 bis 3 Schläge, aber Krause bleibt entspannt.
2: Da habe ich schon häufig genug gesehen, dass es keinen Druck mehr sozusagen zusätzlich gibt. Ganz im Gegenteil, ich freue mich drauf, dass die Wiesn losgeht und ich freue mich auch, dass es mit einem gemeinsamen Statement wieder von Freistaat und Stadt dann ist und ich dem Ministerpräsidenten die erste Masse übergeben darf.
1: Bis zum 4. Oktober werden rund 6 Millionen Besucher aus aller Welt erwartet. Der Tankrabatt kommt zurück. Bund und Länder haben sich darauf geeinigt, Autofahrer wegen der hohen Spritpreise erneut mit diesem Rabatt zu entlasten. Er soll von Anfang Oktober bis zum Jahresende gelten. Außerdem ist ab Januar auch ein Spritpreisdeckel geplant. Diana Kramer berichtet.
3: Wie schon im Mai und Juni könnte die Entlastung für Autofahrer bei 17 Cent je Liter Kraftstoff liegen, wenn die Steuersenkung auch voll weitergegeben wird. Die Kosten von insgesamt 2,5 Milliarden Euro sollen zwischen Bund und Ländern 50-50 aufgeteilt werden. Beim Spritpreisdeckel, der dann spätestens zu Beginn des nächsten Jahres kommen soll, legt der Staat eine Obergrenze für den maximal zulässigen Verkaufspreis von Benzin und Diesel fest.
1: Die USA, Dänemark und Grönland haben im Streit um die Arktisinsel überraschend eine Grundsatzeinigung erzielt. In New York soll kommende Woche ein Abkommen unterschrieben werden, das die Sicherheitszusammenarbeit in der Arktis und im Nordatlantik stärkt. US-Präsident Trump spricht von weitreichenden Befugnissen der USA für den Schutz Grönlands, während Dänemark die Souveränität Grönlands ausdrücklich bestätigt sieht. Grönland ist weitgehend autonom, gehört aber zum dänischen Königreich. Der FC Bayern hat seine Fans am Vorabend des Wiesnauftakts in der heimischen Arena schon mal in Bierzeltstimmung gebracht. Die Münchner schenkten in ihren kunterbunten Wiesentrikots Union Berlin beim 7:0 kräftig ein.
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1: Ich bin Hendrik Daum. Einen schönen guten Morgen. In München beginnt heute das 191. Oktoberfest. Um Punkt 12 Uhr eröffnet zum ersten Mal der neue Oberbürgermeister Dominik Krause die Wiesen mit dem traditionellen O-Zapft. Bis zum 4. Oktober werden rund 6 Millionen Besucher erwartet. Aus München Joshua Heise.
2: Die heißeste Frage, die wir uns stellen, ist natürlich, wie viele Schläge wird Oberbürgermeister Dominik Krause beim traditionellen Anstich im Schottenhammelfestzelt brauchen? Er hat jedenfalls fleißig geübt.
3: Bisher waren es immer 2, aber ich will die Latte jetzt nicht zu hoch legen, also 2 bis 3 ist das Ziel.
2: Neben einigen neuen Fahrgeschäften hat die Stadt auch ihr Sicherheitskonzept aktualisiert. Mehr Kameras und KI-Hitzekarten sollen helfen, um eine kurzzeitige Schließung des Festgeländes wie letztes Jahr zu vermeiden.
1: Angesichts der hohen Spritpreise hat sich die Bundesregierung jetzt auf Entlastungen für Autofahrer geeinigt. Zunächst soll es wieder einen Tankrabatt geben. Das heißt konkret, die Steuern pro Liter Benzin und Diesel werden um 17 Cent gesenkt, und zwar vom 1. Oktober bis Ende Dezember. Die Kosten dafür in Höhe von etwa 2,5 Milliarden Euro werden sich Bund und Länder teilen. Außerdem soll spätestens zum Jahreswechsel dann ein Spritpreisdeckel kommen, also eine Obergrenze für Preise von Benzin und Diesel. Diese Preisobergrenze soll sich an der Entwicklung des Ölpreises orientieren. Seit Monaten erhebt US-Präsident Trump ja Ansprüche auf die Arktisinsel Grönland und drohte sogar mit der Übernahme der Insel. Jetzt verkündeten die USA, Dänemark und Grönland überraschend einen Durchbruch in dem Streit und kündigen an, bereits in der kommenden Woche ein Abkommen zu unterzeichnen. Aus Washington, Tina Eck.
4: Trump hatte etwas voreilig von einem schon besiegelten Abkommen geschrieben. Die USA könnten fortan tun, was immer nötig sei, um Grönland zu verteidigen, postete Trump. Man habe dauerhafte Kontrolle über die Sicherheit und alle anderen Belange in Grönland. Die dänische Regierung teilte mit, die Vereinbarung respektiert die Souveränität des dänischen Königreichs und die Selbstbestimmung der Grönländer.
1: Der FC Bayern hat seine Fans am Vorabend des Wiesenauftakts schon mal in Bierzeltstimmung gebracht. Die Münchner schenkten in ihren kunterbunten Wiesentrikots dem 1. FC Union Berlin beim 7:0 kräftig ein. Zumindest für eine Nacht rückte der deutsche Rekordmeister durch den dominanten Heimsieg an die Tabellenspitze vor.
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1: Ich bin Stefan Schütz. Guten Morgen. Jetzt steht fest, Autofahrer werden wegen der hohen Spritpreise erneut mit einem Tankrabatt entlastet. Start ist Anfang Oktober bis Jahresende. Außerdem ist ab Januar erstmals ein Spritpreisdeckel geplant. Der Höchstpreis ist noch unklar. Diana Kramer berichtet.
2: Wie schon im Mai und Juni könnte die Entlastung für Autofahrer bei 17 Cent je Liter Kraftstoff liegen, wenn die Steuersenkung auch voll weitergegeben wird. Die Kosten von insgesamt 2,5 Milliarden Euro sollen zwischen Bund und Ländern 50-50 aufgeteilt werden. Beim Spritpreisdeckel, der dann spätestens zu Beginn des nächsten Jahres kommen soll, legt der Staat eine Obergrenze für den maximal zulässigen Verkaufspreis von Benzin und Diesel fest.
1: Die USA, Dänemark und Grönland haben im Streit um die Insel einen Durchbruch verkündet. Laut Präsident Trump erhalten die USA die Kontrolle über Grönlands Sicherheit. Dänemarks Regierungschefin Frederiksen betont, die Vereinbarung erkenne die Souveränität Dänemarks an. Trump sieht die rohstoffreiche Arktisinsel durch Russland und China bedroht. Er hatte immer wieder damit gedroht, Grönland zu annektieren. Wegen der Gefahren von künstlicher Intelligenz will der US-Bundesstaat Kalifornien eine Art Notschalter prüfen. Es geht um einen Kill-Switch, also einen Mechanismus, der ein KI-System bei Gefahr stoppt. Denn nach mehreren Zwischenfällen gibt es die Sorge, dass KI künftig nicht mehr beherrscht werden kann. Der FC Bayern hat seine Fans am Vorabend des Oktoberfest-Auftakts in der heimischen Arena schon mal in Bierzeltstimmung gebracht. Zum Start des vierten Spieltags der Fußball-Bundesliga schenken die Münchner Union Berlin beim 7:0 kräftig ein und auch Jamal Musiala traf wieder.
3: Wieder 90 Minuten, ist ein super Gefühl, habe ich lange jetzt nicht gemacht und ich freue mich auf, was weiterkommt.
1: Jamal Musiala bei Sky Sport.
4: Wir werden euch weiter auf dem Laufenden halten hier bei Radio Gong, eurem Heimvorteil.
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4: Es ist noch recht frisch bei stellenweise nur 9 Grad, weil es war eine klare Nacht, aber es verspricht ein richtig schöner Tag zu werden. Super Ausflugswetter heute. Wir bekommen 10 Sonnenstunden, kein Regen. Und am Nachmittag wird es sogar noch mal richtig warm bei bis zu 23 Grad. Es wird aber dann schnell kalt, wenn die Sonne untergegangen ist. Die kommende Nacht wird auch wieder frisch bei 11 Grad. Morgen dann viele Wolken und am Nachmittag Regen bei 20 Grad. Also wenn das Wetter genießen, dann heute.
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4: Schönen guten Morgen auf die Straßen. Derzeit haben wir keine größeren Verkehrsstörungsmeldungen. Außer der Blitzer in Schweinfurt am John F. Kennedy Ring in der 60er-Zone, der Blitzeranhänger, der Tag und Nacht blitzt. Wenn man so schnell ist, Estenfeld steht auch noch in der Würzburger Straße.
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4: Ich wünsche einen schönen Samstag. Oh, hey.

Ich wusste es. Einen schönen Samstagmorgen zusammen. 12:06 hier auf Radio Gong. Grüße an alle, die ja noch oder schon wieder wach sind. Grüße an alle, die gerade von der Nachtschicht kommen oder die letzten Reste der Partynacht, die stolpern gerade nach Hause. Ja, viele aber schon auf der Arbeit. Als Bäcker steht man gern mal um 2 oder 3 Uhr auf. Respekt dafür. Aber umso früher man heute schon angefangen hat, umso schneller kann man dann Feierabend machen und das schöne Wetter genießen. 10 Sonnenstunden tatsächlich heute und am Nachmittag bis zu 23 Grad. Wir haben es vorhin schon gesagt, ideales Ausflugswetter. Zum Beispiel mit der Familie nach Bad Kissingen die Bodenlaubenfestspiele. Ein schönes Mittelalterfest mit Markt und Ritterkämpfen. Und auch im Kinderritterturnier, da kann man unter anderem sich auch mal im Bogenschießen ausprobieren. Eben wie im Mittelalter, um 14 Uhr geht's los in Bad Kissingen. Oder hier in Würzburg das Stadtfest, dies Jahr auch mit großem Kinderprogramm. Die Uni hat zum Beispiel eine Wissensmeile aufgebaut. Und für die Eltern gibt's abends dann Live-Musik auf 4 Bühnen. Kommt in die Einkaufsstadt Würzburg. Alle sind eingeladen aus den umliegenden Orten und Gemeinden. Alle Tipps für dieses Wochenende könnt ihr gerne schon nachlesen auf radiogong.com und das Wochenende planen. Wir wünschen auf jeden Fall ein schönes Wochenende, einen schönen Samstag und begleiten euch

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Einen schönen Samstagmorgen. Schön, dass ihr schon wach seid. 6.28 Uhr an diesem Samstagmorgen hier auf Radio Gong. Ja, das war eine heftige Woche, oder? Ich hoffe, es ist noch Geld da nach einer der teuersten Tankwochen des Jahres. Zumindest für alle, die noch einen Verbrenner fahren. Der Spritpreis diese Woche auf Rekordniveau. Aber es gibt gute Nachrichten. So kurz vor den nächsten Wahlen am Sonntag in Berlin und Mecklenburg-Vorpommern hat man jetzt in der Regierung Entlastungen beschlossen. Das ist auch nötig, denn die Wut in Deutschland wird immer größer, vor allem auf die großen Parteien. Die CDU in Mecklenburg-Vorpommern in Wahlumfragen nur noch bei 6%. In Berlin liegt die Linke knapp vor der CDU. Aber einen Teil des Frustes will man jetzt angehen und die hohen Energiepreise deckeln bzw. senken. Und da hat man den Tankrabatt wieder rausgekramt. Den gab es ja schon mal für 2 Monate in diesem Jahr. Und man will jetzt wieder die Energiesteuer auf Sprit um 14 Cent senken, weil dann auch weniger Mehrwertsteuer fällig wird, sinkt der Listenpreis um 17 Cent pro Liter. Die Entlastung soll möglichst schnell kommen, schon am 1. Oktober in 2 Wochen. Und nächstes Jahr soll es dann auch noch einen Spritpreisdeckel geben. Das ist eine staatliche Preisobergrenze, die sich an der Entwicklung des Ölpreises orientiert. Also in Belgien und Luxemburg machen das bereits die Staaten, dass sie gesetzliche Maximalpreise festlegen. Wer das alles bezahlen soll, darüber hat man wohl auch schon gesprochen. Anders als beim letzten Tankrabatt werden sich diesmal auch die Bundesländer zur Hälfte an der Gesamtentlastung von über 2,5 Milliarden Euro, so schätzt man, beteiligen. Ja, so ein Preisdeckel oder Tankrabatt wäre auch mal was fürs Oktoberfest, das heute ja in München beginnt. Habt ihr das mitbekommen? Die Maß auf der Wiesn kostet dieses Jahr 15,60 Euro. Fünfmal so viel wie in den 80ern, 1985. Und man hat mal ausgerechnet, das wäre eine Inflationsrate von 400% auf der Wiesn. Ich glaube, das finden sogar auch die Ölkonzerne frech. Zum Vergleich, die Verbraucherpreise sind in dem gleichen Zeitraum seit den 80ern um 120% gestiegen. Der Wiesnpreis hat sich vervierfacht für eine Maß Bier. Aber man kann sich ja da auch das Bier auf der Wiesn schön trinken. Und günstiger läuft es bei den vielen, vielen Festen, die wir heute in der Region haben. Wir haben viele Marktfeste, wir haben das Stadtfest in Würzburg. Ein Tipp, wo man hingehen kann, seht ihr auf radiogong.com. Da haben wir alle Feste mal versucht, in eine Übersicht zu packen. Euer Weekend-Planner für einen Samstag, der Hoffnung macht, dass die nächsten Tage zumindest beim Tanken günstiger werden.

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0: Grüße an alle Tiere heute Morgen. Animal bei Radio Gong. Ja, so kurz vor dem Sonnenaufgang in der Viertelstunde. Vorsicht vor Wildwechsel. Ja, die Tiere sind wieder unterwegs in den frühen Morgenstunden, jetzt gerade im Herbst. Und auch andere nachtaktive Tiere sind unterwegs. Igel zum Beispiel. Wenn ihr in diesen Tagen oder Nächten einen Igel seht oder einen im Garten habt, gerne melden auf igelinbayern.de. Die suchen nämlich Igel, denn jede einzelne Meldung liefert wertvolle Daten zu den Tieren, sagt der Bund Naturschutz. Und die Beobachtungen, die können helfen, ja, Wissenslücken zu schließen und den Igel besser gezielt zu schützen. Was weiß man denn über Igel? Fele hat vor kurzem einen in ihrem Garten gesehen und dann mal recherchiert.
1: Also ich habe tatsächlich selbst letztens einen Igel abends beim Spazierengehen gesehen und das erste Mal auch in freier Wildbahn und die sind wirklich zuckersüß, muss ich sagen. Und das, obwohl sie 5000 bis 9000 Stacheln haben. Ein Igelbaby hat am Anfang erstmal nur so um die 100 ganz weiche Stacheln und wenn ein Igel mal einen verliert, dann wächst er auch einfach nach. Und Igel sind auch ganz schön schnell. Sie können bis zu 10 Stundenkilometer laufen und auch gerne mal mehrere Kilometer in der Nacht, um auf Futtersuche zu gehen. Übrigens, wenn ein Igel bei Frost oder tagsüber rumläuft, dann braucht er Hilfe. Das ist nämlich ungewöhnlich. Igel sind zwar eher wasserscheu, sie können aber trotzdem schwimmen. Tonnen oder Pools mit hohen Wänden sind aber gefährlich für sie. Ansonsten machen sie tatsächlich viele laute Geräusche. Sie schnaufen, schmatzen, grunzen und quieken. Und wenn sie begeistert sind und einen interessanten Geruch entdecken, dann produzieren sie einen Schaum und verteilen ihn auf ihren Stacheln. Warum sie das machen, das ist tatsächlich noch nicht so ganz geklärt.
0: Also helft mit, Tiere wie den Igel besser zu verstehen und dann auch zu schützen. Meldet Sichtungen auf igelinbayern.de. Wieder was dazugelernt an diesem Samstagmorgen hier auf Radio Gong. Die Sonne geht gerade auf. Heute werden es bis zu 23 Grad, allerdings erst am Nachmittag. Heute Morgen doch noch frisch, stellenweise Werte unter 10 Grad. Aber die Sonne wird dafür sorgen, dass es wärmer wird.

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1: Ich bin Stefan Schütz. Guten Morgen. Bund und Länder haben sich angesichts der hohen Kraftstoffpreise auf einen neuen Tankrabatt geeinigt. Er soll von Oktober bis Jahresende 17 Cent pro Liter betragen. Bund und Länder teilen sich die Kosten für die Entlastung in Höhe von 2,5 Milliarden Euro. Zur Einführung eines Spritpreisdeckels ab Januar will die Bundesregierung nun Gespräche mit der Mineralölwirtschaft führen. Seit Monaten erhebt US-Präsident Trump Ansprüche auf die rohstoffreiche Arktisinsel Grönland und drohte mit der Übernahme. Jetzt verkündeten die USA, Dänemark und Grönland einen Durchbruch. Tina Eck berichtet.
2: Trump hatte etwas voreilig von einem schon besiegelten Abkommen geschrieben. Man habe dauerhafte Kontrolle über die Sicherheit und alle anderen Belange in Grönland. Die dänische Regierung teilte mit, man erwarte bei der UN-Generalversammlung in New York nächste Woche einen Deal zu unterzeichnen, der aber noch parlamentarischen Segen brauche. Die Vereinbarung respektiert demnach die Souveränität des dänischen Königreichs und die Selbstbestimmung der Grönländer.
1: US-Präsident Trump hat CNN, MS Now und Politico den Zugang zum Weißen Haus verboten. Das hat er auf seiner Plattform Truth Social geschrieben. Trump wirft den Medien vor, Falschnachrichten zu verbreiten. Reporter dieser Häuser dürfen künftig nicht mehr zu Pressekonferenzen und Terminen im Oval Office. Politico gehört zum deutschen Medienkonzern Axel Springer. Zum ersten Mal in dieser noch jungen Fußball-Bundesliga-Saison hat der FC Bayern die Tabellenführung übernommen, zumindest vorläufig. Und wie? 7:0 hieß es am Ende gegen überforderte Spieler von Union Berlin. Heute heißen die Spiele Frankfurt-Freiburg, Bremen-Augsburg, Gladbach-Mainz, HSV Köln und Stuttgart-Dortmund.
3: Wir werden euch darüber weiter auf dem Laufenden halten, hier beim Heimvorteil.
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3: So, in diesen Minuten geht die Sonne auf und sie wird heute scheinen. Wir bekommen 10 Sonnenstunden und kein Regen. Ideales Ausflugswetter. Am Nachmittag wird es dann erst richtig warm, 23 Grad. Bis dahin liegen wir bei Temperaturen so um die aktuell 10 Grad. Wird aber auch noch abends schnell wieder kalt, wenn die Sonne untergegangen ist. In der kommenden Nacht wieder Temperaturen so um 11 Grad. Morgen dann viele Wolken, am Nachmittag Regen bei 20 Grad. Also wenn das schöne Wetter genießen, dann heute.
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3: Das sieht gut aus, noch keine Staus. Früh aufstehen muss auch einen Vorteil haben. Aber Vorsicht, Schweinfurt, John F. Kennedy Ring. Er steht immer noch da, der Blitzanhänger. Genauso wie in Essenfeld hat den Blitzanhänger auch noch keiner abgeholt in der Würzburger Straße.
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3: Ich wünsche einen schönen Samstag.

0: Wir geben euch Schwung für das Wochenende. Einen schönen Samstagmorgen. Wir versuchen euch startklar zu machen für das Wochenende, wo 3 Wochen nach dem Schweinfurter Stadtfest jetzt in gestern das Würzburger Stadtfest losging. 160.000 Menschen werden aus der ganzen Region erwartet. Alle sind eingeladen, wenn sich die Stadt Würzburg von ihrer besten Seite präsentiert. Und wir haben euch mal gefragt, woran erkennt man eigentlich einen echten Würzburger? Ab wann ist man eigentlich ein echter Würzburger?
1: Wenn man nach dem Würzburger Faschingszug schon mal in irgendeiner Seitenstraße sich erbrochen hat.
2: Wenn man mal so einen Tag einfach an den Mainwiesen gechillt hat, irgendwie einfach so, das so mitgenommen hat, die Atmosphäre da.
3: Wenn du abends an der Randtankstelle mit deinem Auto flexst, dann weißt du, dass du aus Würzburg kommst.
4: Bisschen einen Hass auf die alte Mainbrücke hat, weil man auf dem Weg nach Hause nicht mehr durchkommt. Wenn man schon mal einen Kutscher getrunken hat.
5: Wenn man mindestens einmal an der Sanderstraße war.
6: Und abgekackt ist.
7: Man mindestens der ganzen Familie schon mal die Festung gezeigt hat.
0: Würzburg lädt zum Stadtfest. Und ja, was muss man in der Einkaufsstadt Würzburg unbedingt gemacht haben für alle Auswärtigen jetzt?
8: Ich mag das Zukunftshaus sehr gerne, weil das so vielfältige Optionen hat, um irgendwie nachhaltiges Leben zu gestalten.
9: Der Wolleladen, der ist so super schön, der ist so klein, entspannt. Und die Besitzerin, ich weiß gerade den Namen nicht, der ist jetzt aber am Marktplatz ums Eck, die hilft immer richtig toll. Ein richtiger Herzensmensch.
10: Der Kaufhof ist mein Lieblingsladen, weil da ist alles drin. Man hat alles unter einem Dach, kann shoppen, stöbern.
0: Ja, probiert's einfach aus, kommt vorbei, ihr seid alle nach Würzburg heute eingeladen zum Stadtfest, wo es heute wieder rund geht auf 4 Bühnen. Aber auch rund um Würzburg ist einiges geboten. Wir haben viele Marktfeste, eine Übersicht gibt's auf radiogong.com. Wir haben auch viele Heckenwirtschaften jetzt an diesem Wochenende, stellenweise auch noch Kerbers. Und wir haben in München das Oktoberfest, aber ich denke mal, hier ist so viel los, da muss man gar nicht nach München fahren, oder? Ein ereignisreiches Wochenende. Bei feinstem Wetter heute bis zu 23 Grad. Genießt diesen Samstag, das Wochenende. Und auf radiogong.com haben wir ein paar Tipps für euch, was man anstellen kann.

0: Einen schönen Samstagmorgen. 17 Minuten nach 7. Grüße an all, die schon wach sind. Und für alle die, die vielleicht schon gerade Sport machen. Wer hat schon morgen Sport gemacht? Wer ist gerade dabei? Wer war heute schon laufen? In Zellingen, da laufen sie seit gestern Mittag. Nein, sie laufen nicht nur, sie schwimmen auch und fahren Rad. So lange, bis keiner mehr kann. Es ist die Weltpremiere heute des Backyard Man. Ein neuer Ultralauf. Jürgen Speikhöfer vom Lifestyle.
1: Das heißt, es gibt einfach die Distanzen 500 Meter schwimmen, 20 Kilometer Radfahren und 5 Kilometer laufen. Und alle 2 Stunden muss man wieder am Start bzw. am Schwimmbecken stehen, weil dann geht es wieder in die nächste Runde, dass es einfach so lange geht, bis nur noch einer übrig bleibt.
0: Das heißt, die Athleten laufen so viele Loops, wie sie durchhalten, immer 2 Stunden. Wer als einziger übrig bleibt, der gewinnt dann das Ganze. Das dauert wohl noch ein bisschen, bis der Sieger feststeht. Ich habe mal geguckt, 10 Loops, 10 mal 2 Stunden sind schon gemacht. 24 von 41 sind noch dabei, also die Hälfte. Und ja, man kann bei YouTube oder Twitch live dabei sein unter Backyard Man. Die streamen das seit über 20 Stunden. Überlegt mal, wie viele Runden würdet ihr überstehen? Alle 2 Stunden 500 Meter schwimmen, 5 Kilometer laufen und dann 20 Kilometer Radfahren. Umso schneller man ist, umso mehr Pause hat man. Lässt du dir mehr Zeit, hast du weniger Pause. Wer am längsten durchhält, der gewinnt. Wie gesagt, 24 sind noch am Start. Wir werden euch weiter auf dem Laufenden halten. Grüße nach Zellingen zum Backyard Man der Weltpremiere heute an diesem Samstag, die wohl noch ein bisschen dauert.

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0: 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Es ist 7:30.
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2: Ich bin Christian Heider. Guten Morgen. Zum bundesweiten Tag des Handwerks heute meldet die Handwerkskammer für Unterfranken positive Zahlen. 2025 arbeiteten rund 95.000 Menschen im Handwerk in der Region, fast 2.000 mehr als im Jahr zuvor. Auch bei den Auszubildenden gibt es ein Plus. Zum Start im September haben rund 2.400 junge Menschen ihre Lehre begonnen, so viele wie seit der Corona-Pandemie nicht mehr. Allerdings bleibt der Fachkräftemangel ein Problem. Nach Angaben der Handwerkskammer bleiben jedes Jahr etwa 1.000 Ausbildungsplätze unbesetzt. Ende September übt die Bundeswehr in den Landkreisen Würzburg-Main-Spessart und Bad Kissingen. Am Dienstag wird bei Burgsinn und Gräfendorf ein Gefecht simuliert. In den frühen Morgenstunden kann es deshalb laut werden. Die Waldstraße zwischen beiden Orten wird zeitweise gesperrt. Auch rund um Zeitlofs, Schönderling, Neuwirtshaus, Wartmannsroth und Dittlofsroda sind Übungen geplant. Im Bereich Veitshöchheim und Gramschatzer Wald kommen außerdem Leuchtkörper, Manövermunition und Nebelmittel zum Einsatz. Die Bevölkerung wird gebeten, die Übungsräume zu meiden. Die Würzburger Kickers bleiben in der dritten Liga auswärts weiter ohne Sieg. Beim SC Werl verlor die Mannschaft von Trainer Michael Schiele mit 1:2. Die Gastgeber gingen noch vor der Pause mit 2:0 in Führung. Tarsis Bonga verkürzte dann nach dem Seitenwechsel auf 1:2 mit seinem vierten Saisontor. Trotz des Anschlusstreffers fanden die Kickers nicht ins Spiel und mussten die Niederlage hinnehmen. In der Tabelle rutschen die Kickers auf Rang 14. Das nächste Spiel ist aufgrund der Länderspielpause erst am 10. Oktober zu Hause gegen Hansa Rostock. Autofahrer sollen ab Anfang Oktober erneut durch einen Tankrabatt entlastet werden. Die Regelung gilt bis zum Jahresende. Wie schon im Mai und Juni könnte die Entlastung bei 17 Cent pro Liter Kraftstoff liegen, wenn die Steuersenkung vollständig weitergegeben wird. Die Kosten von insgesamt 2,5 Milliarden Euro wollen Bund und Länder jeweils zur Hälfte tragen.
0: Wir werden euch darüber weiter auf dem Laufenden halten, hier beim Heimvorteil.
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0: So, die Sonne ist aufgegangen. Seit 7 Uhr scheint sie und sie wird heute bis zu 10 Stunden scheinen. Größere Wolken sind heute nicht in Sicht. Ein paar Wolken können natürlich durchziehen, aber es soll heute nicht regnen. Und es wird dann von Stunde zu Stunde wärmer. So richtig warm aber erst am Nachmittag. Dann erwarten wir 23 Grad. Im Moment liegen wir noch so um die 10 Grad, aber es ist schön sonnig. Morgen wird es eher bewölkt. Am Nachmittag auch Regen bei 20 Grad. Also wenn das schöne Wetter genießen, dann heute.
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0: Keine größeren Staus heute Morgen zum Glück, aber zwei Blitzer. Der Blitzeranhänger steht immer noch in Essenfeld und auch in Schweinfurt auf dem John F. Kennedy Ring. 60er-Zone hier, bitte nicht zu schnell fahren.
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0: Ich wünsche einen schönen Samstag.

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0: Einen schönen Samstagmorgen hier aus dem Gongstudio und Gruß in die Weinberge. Da läuft noch immer die Weinlese, schon seit den frühen Morgenstunden stellenweise. Und ihr habt es vielleicht schon gemerkt, den ersten Federweiser gibt's schon. Dies Jahr auch in Form von Eis, von Speiseeis. Das Weingut Edwin Huttner hat dazu mit der Eisdiele dem House of Gelato in Gerbrunn zusammengearbeitet und jetzt nicht nur Federweiser Eis kreiert.
1: Und so kommt es jetzt dazu, dass wir eigentlich am Stand das Sauvignon Blanc Sorbet verkaufen, Federweisen Eis, also auch in Form von Sorbet und Milcheis. Und beim Roten haben wir das Federroten Sorbet.
0: Also Wein jetzt auch zum Schleckern. Der Tipp heute bei 23 Grad am Nachmittag. Federweise Eis, Weineis. Ich frage mal für einen Freund, mit wie viel Kugeln Eis kann man noch Auto fahren, Frank?
1: Das ist natürlich der Alkohol natürlich auch, wenn er auch nur in geringen Maßen, auch im Eis vorhanden. Aber ich glaube auch, aufgrund dessen, dass vom Anteil her sehr wenig Federweisen im Eis drin ist, kann man, glaube ich, auch 10 Kugeln essen und kann trotzdem noch Auto fahren.
0: Also 10 Kugeln federweisen Eis, da kann man essen und noch Auto fahren. Ansonsten an diesem Wochenende auch viele weitere Feste, um das Leben zu feiern. Oktoberfest in München geht heute los. Und hier bei uns in der Region ist langsam die Weinfestsaison und die Kirchweihsaison vorbei. Das heißt, es geht jetzt langsam weiter mit den Marktfesten, zum Beispiel in Gau Königshofen oder legendär auch der Kulturherbst in Untereisenheim. Oder in MSP das Schneewittchenfest an diesem Wochenende. Eine Übersicht über alle Feste auf radiogong.com. um das Wochenende auch feste zu feiern. Einen schönen Samstag!

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2: Ich bin Stefan Schütz. Guten Morgen. Autofahrer sollen wieder mit einem Tankrabatt entlastet werden. Er soll von Anfang Oktober bis zum Jahresende gelten. Außerdem ist ab Januar erstmals ein Spritpreisdeckel geplant, dessen Höhe noch unklar ist. Diana Kramer mit den Einzelheiten.
3: Wie schon im Mai und Juni könnte die Entlastung für Autofahrer bei 17 Cent je Liter Kraftstoff liegen, wenn die Steuersenkung auch voll weitergegeben wird. Die Kosten von insgesamt 2,5 Milliarden Euro sollen zwischen Bund und Ländern 50-50 aufgeteilt werden. Beim Spritpreisdeckel, der dann spätestens zu Beginn des nächsten Jahres kommen soll, legt der Staat eine Obergrenze für den maximal zulässigen Verkaufspreis von Benzin und Diesel fest.
2: Die USA, Dänemark und Grönland haben im Streit um die Arktisinsel einen Durchbruch verkündet. Laut Präsident Trump erhalten die USA die Kontrolle über Grönlands Sicherheit. Dänemarks Regierungschefin Frederiksen betont, die Vereinbarung erkenne die Souveränität Dänemarks an. Trump sieht die rohstoffreiche Arktisinsel durch Russland und China bedroht. Er hatte immer wieder damit gedroht, Grönland zu annektieren. Zimmer in Wohngemeinschaften werden in den Millionenstädten Berlin, Hamburg, München und Köln immer teurer. Zum Start des Wintersemesters werden solche Zimmer im Schnitt für knapp 700 Euro angeboten, gut 20 Euro mehr als ein halbes Jahr davor. Am teuersten sind die WG-Zimmer in München. Dort kosten 50% der Wohnungen mehr als 850 Euro pro Monat. Ausgewertet wurde vom Moses-Mendelssohn-Institut. Zum Start des vierten Spieltags der Fußball-Bundesliga hat der FC Bayern Union Berlin mit 7:0 besiegt und zumindest vorübergehend die Tabellenführung übernommen. Harry Kane erzielte im 98. Bundesligaspiel seinen 100. Treffer und legte später Tor Nummer 101 nach. In Liga 2 spielten Fürth-Magdeburg 1:1 und Wolfsburg-Darmstadt 5:1.
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4: Ein Teil der Würzburger Innenstadt wird demnächst für 4 Jahre zur Baustelle. Betroffen ist das sogenannte Kolpingviertel zwischen der Juliuspromenade und der Eichhornstraße. In mehreren Abschnitten werden dort sämtliche Versorgungsleitungen erneuert. Fernwärme, Gas, Strom, Wasser und Abwasser. Arbeiten starten übernächsten Montag. Heute beginnt in Neustadt an der Weinstraße die Wahl zur deutschen Weinmajestät. Für Franken tritt die fränkische Weinkönigin Angelina Seiler aus Stammheim an. Eine 70-köpfige Jury wählt zunächst 5 Finalisten aus. Das Finale ist am nächsten Freitag. Dann entscheiden Jury und Fernsehzuschauer über den Titel.
5: Wir halten euch weiter auf dem Laufenden hier beim Heimvorteil.
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5: So, seit gut einer Stunde scheint die Sonne. Langsam geht's auch nach oben mit den Temperaturen, allerdings langsam. Die Nacht war kalt, stellenweise einstellig. Jetzt sind wir bei 10, 11 Grad. Aber von Stunde zu Stunde wird es wärmer, denn es bleibt heute den ganzen Tag über sonnig. Ein paar Wolken können durchziehen. Regnen soll's nicht. Am wärmsten wird's am Nachmittag mit 23 Grad. Die kommende Nacht wird wieder frisch und morgen, ja, Wolken und am Nachmittag Regen. Also wenn das Wetter genießen, dann heute.
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5: Das sieht gut aus. Heute Morgen, wir haben keine größeren Staus. Denkt mir an die Blitzer, an die 2 Blitzeranhänger in Schweinfurt auf dem John F. Kennedy Ring und in Essenfeld in der Würzburger Straße. Hat immer noch keiner abgeholt, wird immer noch geblitzt. Aber nur, wenn man zu schnell fährt.
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5: Einen schönen Samstag.

0: schönes Wochenende hier mit Radio Gong. Ein Wochenende, das ganz im Zeichen der Spiele steht. Ja, der Gesellschaftsspiele. Heute Abend vielleicht mal Spieleabend planen. In ganz Deutschland nämlich sind an diesem Wochenende Neugierige eingeladen, gemeinsam neue Spiele auszuprobieren. In Sommerhausen zum Beispiel kann man heute aus über 400 Gesellschaftsspielen wählen und die dann ausleihen ab 14 Uhr. Ob euer Ort auch dabei ist, seht ihr auf stadt-land-spielt.de. Heiligensfeld ist dabei, Eibelstadt, aber auch Salz, Bad Bocklet, Lohr, Birkenfeld, Bergheim. Da heute überall Spiele zum Ausleihen. Ansonsten große Spielewiese auch in der Würzburger Innenstadt beim Stadtfest mit Kinderflohmarkt. Auf den Mainwiesen der ganz große Flohmarkt, aber auch Kinderspielstraße hier in der Würzburger City und die Uni lädt zu einer Wissensmeile. Was geht denn noch an diesem Wochenende, Chiara?
1: Im Mainfrankentheater wird am Samstag Theaterfest gefeiert und das inklusive Backstage-Einblicke, Schauspielworkshops, Vorführungen und auch einem Kostümverkauf. Ansonsten öffnet auch das Julius-Spital seine Türen und gewährt Einblicke hinter die Kulissen. Und auch da könnt ihr einiges entdecken, beispielsweise einen Rettungswagen von innen, kostenlose Gesundheitscheck-ups, die Teddy-Klinik oder auch eine Alterssimulation zum Nachmachen. Ansonsten wartet aber auch schon der nächste Mainwiesen-Flohmarkt am Samstag auf euch. Und nach den Weinfesten und Kirchwein werden jetzt die Marktfeste gefeiert. Beispielsweise am Sonntag im Schlosspark von Rüdenhausen, inklusive Scherenschleifern, Handwerk und Leckereien aus unserer Region. Ansonsten trifft man sich aber auch auf dem Kulturherbst in Untereisenheim. Da warten mehr als 70 Aussteller, die ihre handgefertigten Produkte und kreativen Arbeiten vorstellen. Und in Main-Spessart, da feiert man dieses Wochenende das Schneewittchenfest. In Lohr inklusive Kletterberg und sogar Kinder-Bungee-Jumping. Und in Retzbach, da trifft man sich auf dem Weidefest inklusive Filzbastelstunde für eure Kids.
0: Ganz schön was los. 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

0: immer schön langsam oder genau gesagt nicht zu schnell. Um 8:08 nicht zu schnell fahren. Blitzer gerade gemeldet bekommen aus Höchberg am FX Sports, nicht zu schnell fahren.
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0: Einen schönen Samstagmorgen. Hier ist Radio Gong. Es ist kurz nach 8:30.
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2: Ich bin Christian Heider. Guten Morgen. Für die geplante Multifunktionsarena in Würzburg soll kommende Woche die Baugenehmigung erteilt werden. Der Stadtrat entscheidet darüber. Die Vorlage sieht mehrere Ausnahmen vom Bebauungsplan vor, darunter bei Baugrenzen, Abstandsflächen und der Pflicht, über 1000 zusätzliche Parkplätze zu schaffen. Thomas Oehler von der Projektgesellschaft verweist dabei auf das Verkehrskonzept.
3: Bereits im 1-Kilometer-Radius um die Arena herum existieren ca. 3000 Parkplätze, die wir für die Veranstaltungen der Arena nutzen können, die zum Zeitpunkt verfügbar sind. Und selbst bei einem großen ausverkauften Konzert werden wir nicht mal die Hälfte dieser Parkplätze nutzen.
2: Kritiker der Arena bringen immer wieder an, dass es ihrer Meinung nach zu wenige Parkplätze gibt und sie bei Veranstaltungen ein Verkehrschaos fürchten. Nach den Malaria-Todesfällen im Umfeld des Frankfurter Flughafens mahnen Mediziner zur Wachsamkeit, sehen aber keinen Grund zur Panik. Der Würzburger Tropenmediziner August Stich von der Uniklinik erwartet zwar, dass Malaria-Fälle in Deutschland durch Klimawandel, Globalisierung und zunehmenden Reiseverkehr künftig etwas häufiger werden. Das Niveau bleibe jedoch niedrig. Malaria wird durch Parasiten verursacht, die vor allem von Mücken übertragen werden. Die Arbeiten an der B13-Anschlussstelle Sommerhausen gehen ab Montag in die nächste Phase. Mit spürbaren Folgen. Die Fahrbahn Richtung Ochsenfurt wird erneuert. Die Spur wird dafür gesperrt, der Verkehr teilweise über eine provisorische Ersatzfahrbahn geleitet. Gleichzeitig sinkt das Tempolimit im Baustellenbereich von 50 auf 30 km/h. Das staatliche Bauamt kündigt zudem Geschwindigkeitskontrollen an, denn bislang wurde das Tempolimit im Baustellenbereich häufig ignoriert. Bis Jahresende soll die Ampelkreuzung fertig sein. Bund und Länder haben sich angesichts der hohen Kraftstoffpreise auf einen Tankrabatt geeinigt. Er soll von Oktober bis Jahresende 17 Cent pro Liter betragen. Bund und Länder teilen sich die Kosten für die Entlastung in Höhe von 2,5 Milliarden Euro. Zur Einführung eines Spritpreisdeckels ab Januar will die Bundesregierung Gespräche mit der Mineralölwirtschaft führen.
4: Wir werden euch darüber weiter auf dem Laufenden halten, hier beim Heimvorteil.
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4: Die Sonne scheint, aber noch ist es frisch bei 11 Grad. Die 20-Grad-Marke knacken wir erst gegen Mittag und 23 Grad werden es erst am Nachmittag. Aber ansonsten nonstop Sonne heute, kein Regen, ein paar Wolken noch am Vormittag. Nachmittags dann stellenweise komplett klar bei 23 Grad. Genießt es, morgen Wolken und am Nachmittag Regen bei 20 Grad.
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4: Das sieht gut aus. Wir haben keine größeren Verkehrsstörungsmeldungen, aber wie eben gemeldet, B8, Höchberg wird geblitzt, John F. Kennedy Ring in Schweinfurt und Essenfeld-Würzburger Straße.
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4: Einen schönen Samstag.

0: Wir feiern die Good Old Days. Einen schönen Samstagmorgen hier auf Radio Gong. Wie schaut's aus? Was macht euer Sport heute Morgen? In Zellingen laufen sie immer noch seit gestern Mittag. Der erste Backyard Man. Ein Ultralauf, wo 41 Sportler so lange laufen, schwimmen und Radfahren, bis sie nicht mehr können. Bis nur noch einer übrig bleibt. Wer schafft die meisten Loops? Ein Loop ist immer 2 Stunden. In der Zeit müssen 5 Kilometer gelaufen, 20 Kilometer Rad gefahren und 500 Meter geschwommen werden. Pause hat man nur, wenn man schnell genug läuft in diesen 2 Stunden. Denn alle 2 Stunden beginnt der nächste Loop. 10 Loops sind mittlerweile durch und ja, 24 von 41 sind noch dabei. Nach fast 21 Stunden Laufen, Schwimmen, Radfahren. Wenn ihr ein oder eine der 24 noch übrig gebliebenen seht rund um das Zellinger Schwimmbad, feuert sie mal ordentlich an. Ansonsten muss man sagen, beste Wetterbedingungen heute für Sport und auch für tolle Ausflüge. Ausflugswetter, und da hat Alina einen tollen Tipp für euch. Und zwar die Botenlaubenfestspiele in Bad Kissingen auf der Burg, das große Mittelalterfest.
1: Ritter, die ihr Schwert schwingen, Gaukler, die ihre Kunststücke präsentieren. Das Mittelalter ist immer noch für viele faszinierend. Und ihr könnt das live erleben bei den 33. Bodenlaubenfestspielen auf der Burgruine Bodenlauben in Bad Kissingen. Schlendert durch den Zünftemarkt, macht einen Abstecher beim Orientlager und nascht ein paar gebrannte Mandeln oder lasst euch von Hofdamen die Kräuterkunde näher bringen. Es gibt alles von mittelalterlichen Speisen über Schmuck bis hin zu lebendigen Greifvögeln. Für Kids ist natürlich auch was dabei. Ihr könnt Bogenschießen, beim Kinderritterturnier mitmachen oder beim Basteln kreativ werden. Das Freilichtspiel auf der Naturtribüne zeigt dazu die Geschichte von Graf Otto von Botenlauben und seiner Gemahlin Gräfin Beatrix.
0: Ja, das wäre doch was für einen schönen Samstag. 14 Uhr geht's los. Alle Tipps fürs Wochenende auf radiogong.com. Eine Übersicht haben wir gleich um 10 nach 9 nochmal für euch, damit ihr auch alle ein schönes Wochenende bekommt. Ah.

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1: Ich bin Stefan Schütz. Guten Morgen. Mit einer Steuersenkung auf Sprit und einem Preisdeckel soll die Fahrt zur Tankstelle wieder angenehmer werden. Die Mindereinnahmen von Oktober bis Anfang Januar liegen bei derzeit angenommenen 2,5 Milliarden Euro. Finanzminister Klingbeil sagte im ZDF:
2: Wir stoppen die Abzocke auch durch die Mineralölkonzerne und wir sorgen jetzt dafür, dass schnell die Spritpreise gesenkt werden. Also die Bürgerinnen und Bürger werden es schnell merken, dass über die Absenkung der Energiesteuer das Tanken günstiger wird.
1: Durch den Tankrabatt verspricht sich die Regierung eine Preissenkung von 17 Cent je Liter Sprit. Unklar ist noch der künftige Maximalpreis für Diesel und Normalbenzin. Die USA erhalten die Kontrolle über die Sicherheit Grönlands. Das haben die USA, Dänemark und Grönland vereinbart. Das Abkommen soll nächste Woche unterschrieben werden. Nicht-NATO-Staaten dürfen künftig nicht militärisch auf der Insel präsent sein. Bestehende Zugangs- und Überflugrechte der USA gelten unbefristet. US-Präsident Trump sprach von einem erfüllten Traum. Grönlands Ministerpräsident Nielsen begrüßte die Einigung ebenfalls. Von heute 12 Uhr bis zum 4. Oktober befindet sich München im Ausnahmezustand. Am Mittag beginnt in der bayerischen Landeshauptstadt das weltweit größte Volksfest, das Oktoberfest. Gut 6 Millionen Gäste von überall werden erwartet. Sie werden ebenso viele Liter Bier trinken und das ist wieder teurer geworden. Für eine Maß ist ein Preis von bis zu 15,90 Euro fällig. Im Streit um Corona-Maskenlieferungen in Höhe von rund 500 Millionen Euro geht ein Hamburger Textilhändler in Berufung. Er wertet E-Mails des damaligen Gesundheitsministers Spahn von 2020 als verbindlichen Kaufvertrag. Das Landgericht Bonn hatte die Klage abgewiesen. Nun soll sich das Oberlandesgericht Köln mit dem Fall befassen. Es gibt rund 90 solcher Verfahren mit einem Streitwert von 2,3 Milliarden Euro.
3: Eine 65 Jahre alte Autofahrerin ist bei einem schweren Unfall auf der B27 zwischen Tüngersheim und Retzbach ums Leben gekommen. Sie geriet gestern Nachmittag aus noch ungeklärter Ursache mit ihrem Wagen auf die Gegenfahrbahn und stieß dort mit einem Linienbus zusammen. Die Frau starb noch an der Unfallstelle. Der Busfahrer wurde schwer verletzt in eine Klinik gebracht. Die B27 war stundenlang voll gesperrt. Die unterfränkischen Fußballclubs sind gestern allesamt punktlos geblieben. Die Würzburger Kickers verloren in der dritten Liga beim SC Werl mit 1:2 und bleiben auswärts weiter sieglos. In der Regionalliga unterlag der FC Schweinfurt 05 beim Tabellenführer Buchbach mit 1:3 und kassierte die vierte Niederlage in Serie. Der TSV Hauptstadt verlor gegen die zweite Mannschaft des FC Bayern München mit 0:2.
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4: Willkommen zum sonnigsten Tag der Woche. Von früh bis spät scheint die Sonne und es wird auch wärmer. 11 Grad sind es im Moment, aber gegen Mittag schon 20 Grad und 23 Grad dann am Nachmittag. Gegen 16 Uhr erreichen wir die Höchstwerte bei strahlendem Sonnenschein. Morgen nicht ganz so schön. Morgen viele Wolken und am Nachmittag wieder Regen bei 20 Grad.
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4: Das sieht gut aus. Wir haben noch keine Verkehrsstörungsmeldungen. Neuer Blitzer in Höchberg, Hauptstraße am FX Sports. Schweinfurt immer noch John F. Kennedy Rind, der Blitzanhänger. 60 ist ja erlaubt und Estenfeld, Würzburger Straße.
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4: Einen schönen Samstagmorgen.

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1: Ja, der Place to be ist heute nochmal Würzburg. Zum Stadtfest verwandelt sich die Innenstadt da heute nämlich nochmal in eine Feiermeile mit 4 verschiedenen Bühnen, Live-Musik und jede Menge Mitmachaktionen. Darunter beispielsweise auch Baggerfahren auf dem Marktplatz. Viel los ist heute aber auch wieder auf den Mainwiesen. Da ist heute nämlich wieder Unterfrankens größter Flohmarkt zu Gast. Außerdem könnt ihr heute aber auch einen Blick hinter die Kulissen werfen. Beispielsweise beim Theaterfest im Mainfrankentheater, inklusive Workshops und sogar Kostümverkauf. Oder ihr schaut beim Tag der offenen Tür im Juliusspital vorbei. Da gibt's heute kostenlose Gesundheitscheck-ups, aber auch die Teddy-Klinik oder eine Alterssimulation. Und auch die Landkreise, die drehen zum Wochenende voll auf. In Markt-Einersheim feiert man beispielsweise auf der Kerm. Und in Untereisenheim trifft man sich auf dem Kulturherbst mit 70 verschiedenen Ausstellern rund um Kunsthandwerk und Deko-Ideen. Und in Volkach, da trifft man sich zum Schöppeln auf dem Marktplatz.
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1: Ich bin Christian Heider. Guten Morgen. Zum bundesweiten Tag des Handwerks heute meldet die Handwerkskammer für Unterfranken positive Zahlen. 2025 arbeiteten rund 95.000 Menschen im Handwerk in der Region, fast 2.000 mehr als im Jahr zuvor. Auch bei den Auszubildenden gibt es ein Plus. Zum Start im September haben rund 2.400 junge Menschen ihre Lehre begonnen, so viele wie seit der Corona-Pandemie nicht mehr. Allerdings bleibt der Fachkräftemangel ein Problem. Nach Angaben der Handwerkskammer bleiben jedes Jahr etwa 1.000 Ausbildungsplätze unbesetzt. Ende September übt die Bundeswehr in den Landkreisen Würzburg-Mainspessart und Bad Kissingen. Am Dienstag wird bei Burgsinn und Gräfendorf ein Gefecht simuliert. In den frühen Morgenstunden kann es deshalb laut werden. Die Waldstraße zwischen beiden Orten wird zeitweise gesperrt. Auch rund um Zeitlofs, Schönderling, Neuwirtshaus, Wartmannsroth und Dittlofsroda sind Übungen geplant. Im Bereich Veitshöchheim und Gramschatzer Wald kommen außerdem Leuchtkörper, Manövermunition und Nebelmittel zum Einsatz. Die Bevölkerung wird gebeten, die Übungsräume zu meiden. Die Würzburger Kickers bleiben in der dritten Liga auswärts weiter ohne Sieg. Beim SC Werl verlor die Mannschaft von Trainer Michael Schiele mit 1:2. Die Gastgeber gingen noch vor der Pause mit 2:0 in Führung. Tarsis Bonga verkürzte dann nach dem Seitenwechsel auf 1:2 mit seinem vierten Saisontor. Trotz des Anschlusstreffers fanden die Kickers nicht ins Spiel und mussten die Niederlage hinnehmen. In der Tabelle rutschen die Kickers auf Rang 14. Das nächste Spiel ist aufgrund der Länderspielpause erst am 10. Oktober zu Hause gegen Hansa Rostock. Autofahrer sollen ab Anfang Oktober erneut durch einen Tankrabatt entlastet werden. Die Regelung gilt bis zum Jahresende. Wie schon im Mai und Juni könnte die Entlastung bei 17 Cent pro Liter Kraftstoff liegen, wenn die Steuersenkung vollständig weitergegeben wird. Die Kosten von insgesamt 2,5 Milliarden Euro wollen Bund und Länder jeweils zur Hälfte tragen.
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2: So, das ist mein Wetter heute. Den Tag bloß nicht verschlafen. Wir haben super Ausflugswetter, 10 Sonnenstunden, kein Regen. Am Nachmittag wird es auch schön warm, 23 Grad. Wird aber schnell wieder kalt, so wie letzte Nacht, wenn die Sonne untergegangen ist. Dann geht es runter auf 11 Grad. Morgen viele Wolken, am Nachmittag Regen bei 20 Grad. Also wenn das Wetter genießen, dann heute.
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2: Schönen guten Morgen auf die Straßen. Noch ist da relativ ruhig, keine größeren Staus, könnte aber mittags voll werden, vor allem in der Würzburger Innenstadt, wo heute Stadtfest gefeiert wird. Vorher auch lieber mal die Parkplatzsituation online checken oder mit den Öffis anreisen. Euch eine gute Fahrt, nicht zu schnell fahren. Es wird geblitzt in Schweinfurt am Kennedy-Ring, an den Estenfeld in der Würzburger Straße und in Höchberg am FX-Sports. Gute Fahrt!
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Hochzeitsglocken in diesen Freitagmorgen. Wir machen den Freitag zum Hochzeitstag mit Bruno Mars und Marry You. Das ist euer Heimvorteil und ich habe mir gedacht, jetzt wo alle wieder da sind aus dem Urlaub, aus den Ferien, da könnten wir doch eigentlich die nächste große Party planen. 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

Die 90er sind zurück. Oasis wieder auf Tour und die zwei Konzerte in München nächstes Jahr, die waren nach Minuten ausverkauft. Millionen Fans diese Woche in der Warteschlange. Vielleicht machen sie noch ein paar Zusatzshows. 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Bei uns bekommt ihr immer alles sofort. Jetzt auch Wonderwall von Oasis gerade gehört. Und ansonsten begleiten wir euch jetzt noch durch das restliche Wochenende mit allem, was ihr wissen müsst. Und den Freizeittipps für dieses tolle, schöne, sonnige Wochenende. Jetzt gleich ab 10 mit meinem Kollegen Tobi Grimm. Euch ein schönes Wochenende. Macht was draus.

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1: Ich bin Stefan Schütz. Seit Wochen hallt der Ruf durch Deutschland, dass der Spritpreis runter muss. Das soll jetzt passieren, umgeschätzt 17 Cent je Liter ab Oktober bis Ende Dezember, denn die Regierung bringt den Tankrabatt zurück. Den Staat kostet die Steuersenkung 2,5 Milliarden Euro. Verbraucherschützer und Sozialverbände üben Kritik. Sie fordern gezieltere Maßnahmen für Haushalte mit geringem Einkommen. Kommen soll noch ein Preisdeckel für Sprit. Der Maximalpreis steht noch nicht fest. US-Präsident Trump mag die Medien, solange er von ihnen gut dargestellt wird. Offenbar passiert das nicht bei CNN, MS Now und beim Newsportal Politico. Diesen Medien verbietet er ab sofort den Zugang zum Weißen Haus. Tina Eck in den USA. Darf er das?
2: Pressefreiheit ist in der Verfassung verankert und das hier wird auf jeden Fall vor Gericht landen und da dürfte Trump damit nicht durchkommen. Er hat eine miese Woche hinter sich. Benzin- und Dieselpreise schießen in den Himmel, seine Umfragewerte sind im Keller, republikanische Parteifreunde meutern. Trump polterte, die Medien würden ständig Fiktion und Lügen verbreiten, aber nicht länger in seinem Haus.
1: Mit Google hat ein weiteres Unternehmen eingeräumt, dass seine KI bei Sicherheitstests über das Ziel hinausgeschossen ist. Gemini sei in Computersysteme anderer Unternehmen eingedrungen, unter anderem, indem sie Passwörter erraten hat. Das teilte der US-Konzern mit. Nach ähnlichen Vorfällen bei OpenAI, Meta und Anthropic gibt es eine Debatte, die KI-Entwicklung zu bremsen. Nach dem deutlichen 7:0-Sieg der Bayern gegen Union Berlin zum Auftakt des vierten Spieltags geht es heute weiter in der Fußball-Bundesliga. Freiburg möchte mit einem Sieg auswärts in Frankfurt zurück auf Tabellenplatz 1. Die anderen Spiele um 15.30 Uhr Bremen-Augsburg, Gladbach-Mainz, HSV Köln und um 18.30 Uhr dann Stuttgart gegen Dortmund.
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3: Ende September übt die Bundeswehr in den Landkreisen Würzburg, Main-Spessart und Bad Kissingen. Am Dienstag wird zwischen Burgsinn und Gräfendorf ein Gefecht simuliert. Dort kann es in den frühen Morgenstunden laut werden, die Waldstraße wird zeitweise gesperrt. Weitere Übungen laufen unter anderem rund um Zeitlauf Schöndeling und Wartmannsroth und bei Veitshöchheim und Gramschatz. Teilweise auch mit Einsatz von Leuchtmitteln in der Dunkelheit. Die Bevölkerung soll die Übungsgebiete meiden. Nach den Malaria-Todesfällen im Umfeld des Frankfurter Flughafens mahnen Mediziner zur Wachsamkeit, sehen aber keinen Grund zur Panik. Der Würzburger Tropenmediziner August Stich von der Uniklinik erwartet zwar, dass Malaria-Fälle in Deutschland durch Klimawandel, Globalisierung und zunehmenden Reiseverkehr künftig etwas häufiger werden, das Niveau bleibe jedoch niedrig.
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4: Meine Lieben, ich leg mich jetzt einfach mal fest, schönste Tag der Woche steht an. Heute mit richtig schön viel Sonnenstunden, 10 an der Zahl. Perfektes Wetter also, um jetzt am Wochenende dann auch nochmal loszuziehen und noch ein paar Dinge zu unternehmen und zu tun. Wir haben aktuell 16 Grad hier in der Würzburger City, 17 in Schweinfurt und tagsüber können es jetzt noch so um die 24 Grad werden. Morgen bekommen wir von der Rhön her immer mehr Wolken, früher Nachmittag dann etwas Regen. Montag gibt es noch einige Quellwolken, sonst erwartet uns in der neuen Woche ein Hoch wieder mit viel Sonne. Die Temperaturen gehen aber vorübergehend etwas zurück.
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4: Aktueller Blick. Blitze haben wir. Würzburg-Mainau-Straße Richtung Polizei, dann Höchberg-Hauptstraße und zwei Blitzanhänger. Einmal Schweinfurt-John F. Kennedy-Ring Richtung Bergel in der 60er-Zone und Estenfeld-Würzburger-Straße steht der Blitzanhänger. Wo ihr steckt, so weit eine gute Fahrt.
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4: Morgen.

0: Another ist das und Talk to You hier bei Radio Gong live aus Würzburg. Wir begleiten euch durch das Wochenende und wollen euch natürlich auch ein bisschen motivieren. Wer von euch war denn heute beispielsweise schon laufen? Ist schon mal eine Runde joggen gegangen? Oder vielleicht im Garten einfach ein paar Liegestütze gemacht? Fahrradfahren? In Zellingen laufen sie seit gestern Mittag. Und nicht nur laufen, sie schwimmen auch und sie fahren Rad, bis eben keiner mehr kann. Das ist die Weltpremiere des Backyard Man, einem neuen Ultralauf, der heute stattfindet.
1: Das heißt, es gibt einfach die Distanzen 500 Meter schwimmen, 20 Kilometer Radfahren und 5 Kilometer laufen. Und alle 2 Stunden muss man wieder am Start bzw. am Schwimmbecken stehen, weil dann geht es wieder in die nächste Runde, dass es einfach so lange geht, bis nur noch einer übrig bleibt.
0: Das ist der Jürgen Schweighöfer vom Lifestyle, der uns mal genau erklärt hat, wie das läuft. Heißt also, die Athleten und Athletinnen, die sollen so viele Loops machen, wie es eben geht, wie sie durchhalten, bis eben noch genau einer übrig bleibt. Und es dauert wohl auch noch ein bisschen, bis hier der Sieger feststeht. Aktuell nämlich in 15 Minuten geht der nächste Loop los, der 12. und aktuell noch 18 von 41 Athletinnen und Athleten im Rennen. Also wir bleiben da natürlich für euch dran und sind dann auch sehr gespannt, wie es dann in der nächsten Runde aussieht. Wer dann vielleicht ausscheidet oder wie viel dann am Ende auch weiter drin bleiben. Aktuell der erste Backyardman Ultra Triathlon der Welt. Das Ganze in Zellingen. Sehen wir natürlich für euch am Start.

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0: Die Jungs von Green Day, Boulevard Broken Dreams bei Radio Gong, mittlerweile um 10.33 Uhr. Und wir machen euch startklar fürs Wochenende. Was heute alles so geht, Chiara hat für euch mal geguckt.
1: Im Mainfranken-Theater wird am Samstag Theaterfest gefeiert. Und das inklusive Backstage-Einblicke, Schauspielworkshops, Vorführungen und auch einem Kostümverkauf. Ansonsten öffnet auch das Julisch-Spital seine Türen und gewährt Einblicke hinter die Kulissen. Und auch da könnt ihr einiges entdecken, beispielsweise den Rettungswagen von innen, kostenlose Gesundheitscheck-ups, die Teddy-Klinik oder auch eine Alterssimulation zum Nachmachen. Ansonsten wartet aber auch schon der nächste Mainwiesen-Flohmarkt am Samstag auf euch. Und nach den Weinfesten und Kirchwein werden jetzt die Marktfeste gefeiert. Beispielsweise am Sonntag im Schlosspark von Rüdenhausen, inklusive Scherenschleifern, Handwerk und Leckereien aus unserer Region. Ansonsten trifft man sich aber auch auf dem Kulturherbst in Untereisenheim. Da warten mehr als 70 Aussteller, die ihre handgefertigten Produkte und kreativen Arbeiten vorstellen. Und in Main-Spessart, da feiert man dieses Wochenende das Schneewittchenfest. In Lohr inklusive Kletterberg und sogar Kinder-Bungee-Jumping. Und in Retzbach, da trifft man sich auf dem Weidefest inklusive Filzbastelstunde für eure Kids.
0: Und was ihr tut, viel Spaß euch.

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2: Ich bin Stefan Schütz. Der von der Bundesregierung beschlossene Tankrabatt wird nicht von allen Seiten begrüßt. Sozialverbände sagen, gerechter wäre eine direkte Entlastung von Haushalten mit geringem Einkommen. Ab Oktober sollen alle Autofahrerinnen und Autofahrer von einer niedrigeren Steuer auf Sprit profitieren. 17 Cent je Liter könnten es sein, allerdings haben die Mineralölkonzerne schon im Sommer nicht den ganzen Rabatt weitergegeben. Ein noch nicht ausgearbeiteter Preisdeckel soll sie ausbremsen. Um 12 Uhr startet in München das Oktoberfest offiziell. Beim Anstich des ersten Bierfasses gibt es wieder den Spruch »O zopft is« und den ruft diesmal der neue Oberbürgermeister Dominik Krause. Joshua Heise ist vor Ort.
3: Schon lange bevor das erste Bier angezapft wird, standen wieder zahlreiche Menschen in Tracht vor den Toren des Oktoberfests. Ihr Ziel? Einen Platz im Festzelt ergattern. Um 9 Uhr dann der große Ansturm. Wer zuerst kommt, malt zuerst. Die Frage, die sich hier alle stellen, ist natürlich, wie viele Schläge wird Oberbürgermeister Krause brauchen? Die Antwort sehen wir um Punkt 12.
2: Wegen der möglichen Gefahren von künstlicher Intelligenz will der US-Bundesstaat Kalifornien eine Art Notschalter prüfen. Es geht um einen Kill-Switch, also einen Mechanismus, der ein KI-System bei Gefahr stoppt. Denn nach mehreren Zwischenfällen gibt es die Sorge, dass KI künftig nicht mehr beherrschbar werden kann. Inzwischen hat auch Google eingeräumt, dass seine KI Gemini bei Tests über das Ziel hinausgeschossen ist. Die USA, Dänemark und Grönland haben im Arktis-Streit einen Durchbruch verkündet. Die USA übernehmen laut Präsident Trump die Kontrolle über Grönlands Sicherheit. Dänemarks Regierungschefin Frederiksen betont, die Vereinbarung erkenne Dänemarks Souveränität an. Trump sieht die rohstoffreiche Insel durch Russland und China bedroht. Er hatte zuvor wiederholt mit einer Annexion Grönlands gedroht.
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4: Ein Teil der Würzburger Innenstadt wird demnächst für 4 Jahre zur Baustelle. Betroffen ist das sogenannte Kolpingviertel zwischen der Juliuspromenade und der Eichhornstraße. In mehreren Abschnitten werden dort sämtliche Versorgungsleitungen erneuert. Fernwärme, Gas, Strom, Wasser und Abwasser. Die Bauarbeiten starten übernächsten Montag. Heute beginnt in Neustadt an der Weinstraße die Wahl zur deutschen Weinmajestät. Für Franken tritt die fränkische Weinkönigin Angelina Seiler aus Stammheim an. Eine 70-köpfige Jury wählt zunächst 5 Finalisten aus. Das Finale ist am nächsten Freitag. Dann entscheiden Jury und Fernsehzuschauer über den Titel.
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5: Heute jetzt meist sonnig, bis zu 24 Grad in der Spitze mit ein paar dünnen, hohen Wolken, vor allem am Nachmittag. Ansonsten Sonne, Sonne, Sonne. Genießt das nochmal. Morgen bekommen wir nämlich immer mehr Wolken, am frühen Nachmittag auch etwas Regen. Montag gibt es noch einige Quellwolken, ansonsten erwartet uns in der neuen Woche ein Hoch mit wieder viel Sonne. Die Temperaturen gehen vorübergehend aber erstmal zurück.
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5: Aktuell für euch Blitzer, Würzburg-Mainau-Straße, Höchberg-Hauptstraße und 2 Blitzanhänger. Schweinfurt-John F. Kennedy-Ring Richtung Bergel in der 60er-Zone und Estenfeld-Würzburger Straße. Wo ihr steckt, eine gute Fahrt.
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5: Moin.

0: Ketchereye waren das. Und Animal, wir machen euch startklar fürs Wochenende heute. Heute seid ihr alle nach Würzburg eingeladen. 160.000 Besucher werden erwartet. Die Geschäfte haben sich herausgeputzt. Es gibt Live-Musik auf 4 Bühnen, auch ein Kinderprogramm. Außerdem kann man im Theater und im Julospital mal hinter die Kulissen schauen. Stadtfest in Würzburg. Gestern schon und auch heute noch in der Würzburger Innenstadt. Aber einen anderen richtig schönen Ausflugstipp hat meine Kollegin die Alina gefunden, nämlich die Bodenlaubenfestspiele in Bad Kissingen.
1: Ritter, die ihr Schwert schwingen, Gaukler, die ihre Kunststücke präsentieren. Das Mittelalter ist immer noch für viele faszinierend. Und ihr könnt das live erleben. Bei den 33. Bodenlaubenfestspielen auf der Burgruine Bodenlauben in Bad Kissingen. Schlendert durch den Zünftemarkt, macht einen Abstecher beim Orientlager und nascht ein paar gebrannte Mandeln oder lasst euch von Hofdamen die Kräuterkunde näher bringen. Es gibt alles von mittelalterlichen Speisen über Schmuck bis hin zu lebendigen Greifvögeln. Für Kids ist natürlich auch was dabei. Ihr könnt Bogenschießen, beim Kinderritterturnier mitmachen oder beim Basteln kreativ werden. Das Freilichtspiel auf der Naturtribüne zeigt dazu die Geschichte von Graf Otto von Botenlauben und seiner Gemahlin Gräfin Beatrix.
0: Also auch ein super interessanter Tipp und alle weiteren findet ihr natürlich auf radiogong.com.

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0: Don't Stop Believing bei Radio Gong an diesem Samstagvormittag, 3:05. Gruß an dieser Stelle in die Weinberge, denn da läuft ja noch immer die Weinlese. Den ersten Federweißer, den gibt's schon. Dieses Jahr übrigens auch in Form von Eis. Ja, das Weingut Edwin Huttner hat dazu mit einer Eisdiele, dem Haus auf Gelato in Gerbrunn, zusammengearbeitet. Und jetzt nicht nur Federweißer Eis kreiert, Frank Huttner.
1: Und so kommt es jetzt dazu, dass wir eigentlich am Stand das Sauvignon Blanc Sorbet verkaufen, Federweißen Eis, also auch in Form von Sorbet und Milcheis. Und beim Roten haben wir das Federroten Sorbet.
0: Schon mal ein Tipp heute bei 23 Grad am Nachmittag. Federweißer Eis. Mit wie viel Kugeln darf man da noch Auto fahren dann?
1: Es ist natürlich der Alkohol natürlich auch, wenn er auch nur in geringen Maßen, auch im Eis vorhanden. Aber ich glaube auch, aufgrund dessen, dass vom Anteil her sehr wenig Federweißen im Eis drin ist, kann man, glaube ich, auch 10 Kugeln essen und kann trotzdem noch Auto fahren.
0: Ja, also müssen es ja nicht aus. 10 Kugeln Eis macht dann der Bauch vielleicht auch irgendwann zu. Aber zumindest so 2, 3, warum auch nicht. Ansonsten an diesem Wochenende viele weitere Feste, ums Leben zu feiern. Nicht nur das Oktoberfest in München, das heute losgeht, auch hier bei uns in der Region. Ist nach den Weinfesten und Kirchweihen die Zeit der Marktfeste gekommen. Beispielsweise in Gaukönigshofen oder auch legendär der Kulturherbst in Untereisenheim. Und jetzt in Main-Spessart am Wochenende das Schneewittchenfest in Lohr. Eine Übersicht für alle und über alle Wochenendtipps bekommt ihr natürlich, wie ihr es gewohnt seid, auf unserer Website radiogong.com.

Jennifer, what if bei Radio Gong Live aus Würzburg. 7:0. Ich finde, so kann man mal Bundesliga-Spieltag eröffnen. Schützenfest, passend zum Start des Oktoberfestes für die Bayern gestern Abend gegen Union Berlin. Aber das eigentlich Beruhigende an diesem Spiel ist was ganz anderes, denn Jamal Musiala, er ist wieder ganz nah an seiner alten Zauberform. Trainer Vincent Kompany hat es gestern auch bei Sky gesagt. Ich glaube, genau diesen Schritt wollten wir jetzt machen vor der Länderspielpause. Perfekt. Und vor allem Jamal hat 90 Minuten gespielt, hat wieder getroffen. Bei 7 Toren sieht es vielleicht nicht nach viel aus, aber es war stark, was er gemacht hat. Und entsprechend ist auch die Diskussion um diesen Sonderfall. Wir können uns erinnern, er hatte jetzt ja Probleme mit so einer Art von, ich würde mal sagen, epileptischen Ausfällen. Das scheint jetzt zumindest für den Moment überwunden. Die Behandlung wird da natürlich weiterlaufen und Jamal Musiala ist da auf bestem Wege. Ist natürlich dann auch schon im guten Austausch mit Jürgen Klopp, ist ja auch nominiert jetzt für die Länderspiele, die jetzt ja anstehen, denn es geht jetzt ja eine längere Länderspielpause, fast 3 Wochen mit insgesamt 4 Nationalmannschaftsspielen. Jamal Musiala wird auf alle Fälle mit dabei sein. Heute geht's weiter, vor allem natürlich auch in der ersten Liga mit Bremen, Augsburg, Gladbach, Mainz, HSV Köln, Frankfurt, Freiburg und heute Abend dann Stuttgart gegen Dortmund. Jo,

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2: Ich bin Stefan Schöns. Der ab Oktober angekündigte Tankrabatt in Höhe von 17 Cent löst unterschiedliche Reaktionen aus. Der Bauernverband findet ihn gut, Sozialverbände halten ihn für nicht gerecht. Ein geplanter Preisdeckel muss noch ausgearbeitet werden. Lea Matschulat berichtet.
3: Der Tankrabatt ist eine Kombi aus einem Absenken der Energiesteuer und der Mehrwertsteuer. Das wären 17 Cent weniger für den Liter Diesel und Benzin. Und profitieren sollen Autofahrer, Handwerker, Pflegedienste und Co. von Oktober bis Ende Dezember. Zu breit gestreut, sagen Kritiker wie etwa der Sozialverband. So würden auch die entlastet, die sich die hohen Kraftstoffpreise leisten könnten.
2: US-Präsident Trump hat mehreren Medien Hausverbot im Weißen Haus erteilt. Die Fernsehsender CNN und MS Now sowie die Plattform Politico dürfen nicht mehr an Presseveranstaltungen der Regierung teilnehmen. Das hat Trump auf seiner Plattform Truth Social mitgeteilt. Sein Vorwurf, die Medien würden Lügen über ihn verbreiten. Beobachter sagen, vor Gericht kann das Verbot keinen Bestand haben. WG-Zimmer werden in großen deutschen Städten immer teurer. Zum Start des Wintersemesters kosten Zimmer in Berlin, Hamburg, München und Köln im Schnitt knapp 700 Euro, gut 20 Euro mehr als noch ein halbes Jahr zuvor. Das hat das Moses-Mendelssohn-Institut ausgewertet. Am teuersten ist München, dort liegt die Hälfte der WG-Zimmer bei mehr als 850 Euro im Monat. Deutschland entscheidet seit der EU-Asylreform im Sommer über die Mehrheit der Asylanträge in Schnellverfahren. Das geht aus einer Antwort der Bundesregierung auf eine Anfrage der Linksfraktion hervor. Die linken Politikerin Bünger rechnet wegen der kurzen Bearbeitungszeit mit mehr Fehlentscheidungen. Sie kritisiert zudem, dass die Türkei trotz Verfolgung von Oppositionellen als sicheres Herkunftsland gilt.
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4: Zum bundesweiten Tag des Handwerks heute verweist die Handwerkskammer Unterfranken auf die Bedeutung der Branche. Nach Angaben der HWK arbeiteten im vergangenen Jahr rund 95.000 Menschen im unterfränkischen Handwerk, fast 2.000 mehr als im Jahr zuvor. Mit 2.409 Auszubildenden wurde zudem der höchste Stand seit Jahren erreicht. Gleichzeitig blieben aber etwa 1.000 Ausbildungsplätze unbesetzt. Die unterfränkischen Fußballclubs sind gestern allesamt punktlos geblieben. Die Würzburger Kickers verloren in der dritten Liga beim SC Werl mit 1:2 und bleiben auswärts weiter sieglos. In der Regionalliga unterlag der FC Schweinfurt 05 beim Tabellenführer Buchbach mit 1:3 und kassierte die vierte Niederlage in Serie. Der TSV Albstadt verlor gegen die zweite Mannschaft des FC Bayern München mit 0:2.
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5: Richtig schön heute. Sonne mit Temperaturen bis 25 Grad, vielleicht auch nur 24, aber sind wir mal jetzt nicht so kniefieselig. Es ist das Hoch Yves, das für das Wetter zuständig ist. Der bringt zwar auch noch kompakte Wolken im Laufe des Nachmittages Richtung Rhön, ansonsten aber eher lockere Wolken. Die Nacht dann leicht bewölkt oder klar bei 12 bis 8 Grad. Morgen bekommen wir von der Rhön her immer mehr Wolken und am frühen Nachmittag etwas Regen. Der Montag, da gibt es noch einige Quellwolken. Sonst erwartet uns in der neuen Woche mit einem Hoch wieder viel Sonne. Die Temperaturen gehen vorübergehend zurück.
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5: Aktueller Blick auf die Straßen. Blitzer gibt's da, Würzburg-Mainau-Straße. Außerdem zwei Blitzanhänger, Schweinfurt, John F. Kennedy-Ring. Richtung Bergel und Estenfeld, Würzburger Straße. Auch da steht ein Blitzanhänger. Einer kam jetzt neu rein, Würzburg-Weißenburg-Straße, Zellerau. Auch da steht ein Blitzer. Wo ihr steckt, gute Fahrt.
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0: SK Music Inside My Soul bei Radio Gong. Es ist 14 Minuten nach 12.
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0: Ja, was geht denn ab, Chiara?
2: Ja, der Place to be ist heute nochmal Würzburg. Zum Stadtfest verwandelt sich die Innenstadt da heute nämlich nochmal in eine Feiermeile mit 4 verschiedenen Bühnen, Live-Musik und jede Menge Mitmachaktionen. Darunter beispielsweise auch Baggerfahren auf dem Marktplatz. Viel los ist heute aber auch wieder auf den Mainwiesen. Da ist heute nämlich wieder Unterfrankens größter Flohmarkt zu Gast. Außerdem könnt ihr heute aber auch einen Blick hinter die Kulissen werfen. Beispielsweise beim Theaterfest in Mainfrankentheater, inklusive Workshops und sogar Kostümverkauf. Oder ihr schaut beim Tag der offenen Tür im Juliusspital vorbei. Da gibt's heute kostenlose Gesundheitscheck-ups, aber auch die Teddy-Klinik oder eine Alterssimulation. Und auch die Landkreise, die drehen zum Wochenende voll auf. In Markteinersheim feiert man beispielsweise auf der Kerm. Und in Untereisenheim trifft man sich auf dem Kulturherbst mit 70 verschiedenen Ausstellern rund um Kunsthandwerk und Deko-Ideen. Und in Volkach, da trifft man sich zum Schöppeln auf dem Marktplatz.
0: Egal was ihr tut, euch viel Spaß.
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1: Ich bin Christian Heider. Für die geplante Multifunktionsarena in Würzburg soll kommende Woche die Baugenehmigung erteilt werden. Die Vorlage sieht mehrere Ausnahmen vom Bebauungsplan vor, darunter bei Baugrenzen, Abstandsflächen und der Pflicht, über 1000 zusätzliche Parkplätze zu schaffen. Thomas Oehler von der Projektgesellschaft verweist dabei auf das Verkehrskonzept.
2: Bereits im 1 Kilometer Radius um die Arena herum existieren ca. 3000 Parkplätze, die wir für die Veranstaltungen der Arena nutzen können. Und selbst bei einem großen ausverkauften Konzert werden wir nicht mal die Hälfte dieser Parkplätze nutzen.
1: Kritiker der Arena bringen immer wieder an, dass es ihrer Meinung nach zu wenige Parkplätze gibt und sie bei Veranstaltungen ein Verkehrschaos fürchten. Nach den Malaria-Todesfällen im Umfeld des Frankfurter Flughafens mahnen Mediziner zur Wachsamkeit, sehen aber keinen Grund zur Panik. Der Würzburger Tropenmediziner August Stich von der Uniklinik erwartet zwar, dass Malaria-Fälle in Deutschland durch Klimawandel, Globalisierung und zunehmenden Reiseverkehr künftig etwas häufiger werden, das Niveau bleibe jedoch niedrig. In Würzburg wird morgen für ein Prüfverfahren zum Verbot der AfD demonstriert. Anlass ist der Wahlerfolg der Partei bei der Landtagswahl in Sachsen-Anhalt. Die Demo beginnt am Hauptbahnhof, führt durch die Innenstadt und endet mit einer Abschlusskundgebung am QR-Code in der Eichhornstraße. Zu den Organisatoren gehören die Omas gegen Rechts und die DGB-Jugend Unterfranken. Zeitgleich wird morgen in Mecklenburg-Vorpommern ein neuer Landtag gewählt. Der von der Bundesregierung beschlossene Tankrabatt wird nicht von allen Seiten begrüßt. Sozialverbände sagen, gerechter wäre eine direkte Entlastung von Haushalten mit geringem Einkommen. Ab Oktober sollen alle Autofahrerinnen und Autofahrer von einer niedrigeren Steuer auf Sprit profitieren. 17 Cent je Liter könnten das sein. Allerdings haben die Mineralölkonzerne schon im Sommer nicht den ganzen Rabatt weitergegeben. Ein noch nicht ausgearbeiteter Preisdeckel soll sie ausbremsen.
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3: Heute scheint häufig die Sonne mit ein paar harmlosen Wolken, bis 24 Grad die Höchstwerte. In der Nacht leicht bewölkt oder klar bei 12 bis 8. Morgen bekommen wir von der Rhön her immer mehr Wolken. Am frühen Nachmittag mit etwas Regen. Am Montag dann noch einige Quellwolken, sonst erwartet uns in der neuen Woche ein Hoch wieder mit viel Sonne. Die Temperaturen gehen vorübergehend aber etwas zurück.
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3: Aktuell keine größeren Verkehrsstörungen. Blitze haben wir Würzburg-Mainau-Straße, außerdem Weißenburg-Straße, Schweinfurt-John-F.-Kennedy-Ring steht ein Blitzanhänger und den Estenfeld in der Würzburger Straße ebenfalls. Gute Fahrt.
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0: James Blunt Tastes Like Summer bei Radio Gong.
1: Ist ja wirklich so. Kann man ja sagen, 24 Grad heute, Sonne 10 Stunden. Wahnsinn. Das fühlt sich nochmal richtig schön nach Sommer an jetzt. Genießt also den Samstag, morgen wird es ein bisschen schlechter, wobei nächste Woche ja auch nochmal der Spätsommer zu uns kommt. Aber heute kann man zumindest mal richtig schön relaxen, entspannen und alle Viere, Fünfe, Zehne, wie ihr möchtet, gerade sein lassen.

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3: Ich bin Stefan Schütz.
4: Und zapft es auf eine friedliche Wiesen!
3: Das größte Volksfest der Welt ist eröffnet, das Münchner Oktoberfest. Auf der Theresienwiese ist um 12 Uhr das erste Fass angestochen worden. Das erste Mal vom neuen Oberbürgermeister Dominik Krause. Zwei Schläge hat er zur Premiere gebraucht. Die erste Maß Bier hat traditionell Bayerns Ministerpräsident Söder bekommen. Tausende Wiesenbesucherinnen und Besucher waren schon am Morgen bei strahlendem Sonnenschein auf die Theresienwiese geströmt. Einen Tag vor den Wahlen in Mecklenburg-Vorpommern und Berlin werben die Parteien noch einmal um Stimmen. In MacPom sind heute vor allem AfD und Grüne mit größeren Kundgebungen unterwegs. In Berlin schließen CDU und BSW ihren Wahlkampf ab. Thomas Pleskin berichtet.
5: In Mecklenburg-Vorpommern waren laut ZDF-Politbarometer zuletzt 21% der Befragten unsicher, in Berlin sogar 23%. Im Nordosten liefern sich SPD und AfD ein enges Rennen um Platz 1. Die Grünen müssen um den Einzug in den Landtag bangen. In Berlin liegt die Linke laut Umfragen Kopf an Kopf mit der CDU und das BSW hofft noch auf den Sprung über die 5%-Hürde.
3: Seit Wochen hallt der Ruf durch Deutschland, dass der Spritpreis runter muss. Das soll jetzt passieren, umgeschätzt 17 Cent je Liter ab Oktober bis Jahresende. Denn die Regierung bringt den Tankrabatt zurück. Den Staat kostet das 2,5 Milliarden Euro. Sozialverbände fordern gezieltere Maßnahmen für Haushalte mit geringen Einkommen. Kommen soll noch ein Preisdeckel für Sprit. Der Maximalpreis steht noch nicht fest. Ab dem vierten Spieltag der Fußball-Bundesliga ist die Jagd auf Tabellenführer Bayern München eröffnet. Der Rekordmeister hat gestern mit einem 7:0 gegen Union Berlin vorgelegt. Heute die Spiele Frankfurt-Freiburg, Bremen-Augsburg, Gladbach-Mainz, HSV Köln und am Abend Stuttgart-Dortmund.
6: Der Blick zum Wetter gleich. Davor noch der Hinweis, könnt natürlich alles nachlesen auf radiogong.com oder in der Gong-App.
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6: Heute scheint häufig die Sonne mit ein paar lockeren Wolken, vor allem am Nachmittag 21 bis 24 Grad. In der Nacht leicht bewölkt oder klar bei 12 bis 8. Morgen bekommen wir von der Rhön her immer mehr Wolken, am frühen Nachmittag etwas Regen. Montag dann noch ein paar Quellwolken, sonst erwartet uns in der neuen Woche mit einem Hoch wieder viel Sonne. Die Temperaturen, die gehen vorübergehend zurück.
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6: Keine größeren Verkehrsstörungen. Blitze haben wir Würzburg und zwar Weißenburgstraße aktuell einer und dann auch noch Blitzanhänger Schweinfurt-John F. Kennedy-Ring wie auch Estenfeld-Würzburger Straße. Gute Fahrt.

Alle Farben, May Stevens und ein schöner Grundschul-Kinderchor im Hintergrund. Same Old Sky bei eurem Sender mit Heimvorteil. Übrigens, alle Farben, er kommt am Dienstag zum Interview mit Aufzug-Gig bei uns hier ins Gong-Studio. Wobei ich tatsächlich ein bisschen überlegt habe, ob er wirklich da musikalisch auftreten sollte, was viele nicht wissen. Alle Farben, oder vielleicht wissen es mittlerweile mehr, sagen wir es so, alle Farben ist ein hervorragender Koch. Und hat tatsächlich da auch schon sich ein zweites Standbein aufgebaut mit alle Farben Kitchens, heißt es, glaube ich. Könnt mal googeln. Tolle Rezepte, lässt sich super nachkochen. Also da ist vom Spaghetti-Eis bis hin zum Kuchen und zum Thai-Essen. Neulich war er in Thailand, hat er lange gekocht, alles mit dabei. Ich meine ganz ehrlich, so meine Kochkünste, ja, die sind okay, sind sicherlich noch ausbaufähig, aber da kann man schon was lernen. Ich bin mir aber fast sicher, dass wir uns Dienstag, wenn er hier zu uns ins Gong-Studio kommt, wahrscheinlich hauptsächlich mal ums Musikalische kümmern. Hätte aber nichts dagegen, falls er es jetzt hört. Lieber Franz, so heißt er ja in echt, kannst ruhig was mitbringen. Für Essen sind wir hier immer offen. Immer. Grundsätzlich.

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0: Das klingt gut, das klingt groß, das klingt nach großer, weiter Musikwelt, ist es auch. Ist aber auch Musik von hier ums Eck, unsere Local Heroes von Yellow Box und Spot by the Door. Heute Abend zu sehen bei The Voice of Germany, richtig?
1: Genau, wir sind schon ganz gespannt. Das Ganze hat eine bisschen längere Vorgeschichte. Wir sind das ganze Jahr schon unterwegs und jetzt freuen wir uns, dass das Ganze am Samstag endlich ausgestrahlt wird und wir mal sehen, was da so passiert.
0: Wir sind sehr gespannt, aber grundsätzlich natürlich schon mal die Frage, warum habt ihr euch denn überhaupt beworben?
2: Wir machen jetzt schon seit ein paar Jahren zusammen Musik und das Feedback, was wir immer bekommen, ist, dass es ja so schön ist und dass es ein paar mehr Menschen erreichen soll. Und wir dachten, dass jetzt eigentlich ein ganz guter Zeitpunkt ist, dann damit irgendwie rauszugehen und zu versuchen, ein paar mehr Menschen zu erreichen.
0: Ja. Heute Abend eben zu sehen bei The Voice of Germany. Wir sind natürlich sehr gespannt, welcher Coach sich umdrehen wird und ob sich natürlich einer der Coaches umdreht. Also Ray Garvey, die Fantas, Shirin David oder Nico Santos. Gibt es denn einen Lieblingscoach?
2: Wer unser Lieblingscoach ist, ist tatsächlich sehr schwer zu beantworten, weil alle sehr, sehr sympathisch rüberkommen. Bei einem Coach haben wir aber tatsächlich noch ein Stück weit mehr gehofft, dass er sich umdreht. Und das war Nico Santos.
0: Ob es dann heute Abend dafür reicht, das werden wir erfahren. Also heute Abend, 20:15 Uhr, einschalten. The Voice heute bei Pro7. Und dann drücken wir natürlich Yellowbox ganz fest die Daumen und hoffen, dass das dann heute Abend auch klappt mit dem Einzug in die nächste Runde, in die Battles bei The Voice of Germany.

0: einfach mal pfeifen, wenn einem danach ist. Warum auch nicht, oder? Gentleman, Michael Patrick Kelly und Wildfire bei Radio Gong an diesem Samstag, an dem wir Stadtfest haben, an dem wir viele, viele, viele andere Veranstaltungen heute feiern dürfen. Und vor allem auch gerade eben was ganz Sportliches. Ich weiß ja nicht, ob ihr heute schon mal Sport gemacht habt, ob ihr heute vielleicht schon mal unterwegs wart. Fakt ist, dass was Supersportliches heute gerade eben in Würzburg, genau genommen in Zellingen, stattfindet. Nämlich Laufen, Schwimmen, Radfahren, bis keiner mehr kann. Die Weltpremiere des Backyard Man, ein neuer Ultralauf, der heute stattfindet, Jürgen Schweighöfer.
1: Das heißt, es gibt einfach die Distanzen 500 Meter Schwimmen, 20 Kilometer Radfahren und 5 Kilometer Laufen. Und alle 2 Stunden muss man wieder am Start bzw. am Schwimmbecken stehen, weil dann geht es wieder in die nächste Runde, dass es einfach so lange geht, bis nur noch einer übrig bleibt.
0: Das ist der Sinn dahinter. Und mittlerweile gab es schon 12 Runden. In der 13. ist man gerade eben. Und von 41 gestarteten Athletinnen bzw. Athleten sind noch 15 im Rennen. Können natürlich gerne mal live mit dabei sein. Schaut einfach bei YouTube mal unter Backyard Man. Da läuft jetzt schon die ganze Zeit der Stream. Also sprich, Athleten und Athletinnen machen so viele Loops, wie sie können, bis eben noch ein einziger übrig bleibt. Und das dauert dann, wie ich das sehe, wohl auch noch ein bisschen, bis dann ja der Sieger feststeht. Also seit über, ach Gott, das sind ja schon gar keine 23 Stunden mehr, das sind ja schon jetzt 26, 27 Stunden läuft der Stream. Mal schauen, wie lange da durchgehalten wird. Checkt's mal und wir halten euch natürlich da auch weiter auf dem Laufenden.

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1: Ich bin Dominik Schweiger. Verbraucherschützer und Sozialverbände kritisieren das geplante Entlastungspaket gegen hohe Spritpreise. Ihr Vorwurf, der Tankrabatt sei nicht zielgenau genug und helfe nur kurzfristig. Ab Oktober sollen Energie- und Umsatzsteuer auf Benzin und Diesel um 17 Cent pro Liter sinken. Spätestens Anfang 2027 soll außerdem ein zeitlich begrenzter Spritpreisdeckel kommen. Die Kritiker fordern stattdessen gezielte Hilfen für kleine und mittlere Einkommen. Das Münchner Oktoberfest ist offiziell eröffnet. Dieses Jahr zum ersten Mal durch den neuen Oberbürgermeister Dominik Krause. Joshua Heise fasst zusammen.
2: Auf eine friedliche Wiesen!
3: Oberbürgermeister Krause hat den Anstich mit 2 Schlägen geschafft und kann sich damit zufrieden zeigen. Genau hingeguckt wurde freilich auch bei der Übergabe der ersten Mass an Ministerpräsident Söder. Der ist den Grünen bekanntlich ja nicht so grün. Heute aber gemeinsames Lächeln, ganz nach dem Motto: Auf eine friedliche Wiesen.
1: US-Präsident Trump hat mehreren Medien Hausverbot im Weißen Haus erteilt. Die Fernsehsender CNN und MS Now sowie die Plattform Politico dürfen nicht mehr an Presseveranstaltungen der Regierung teilnehmen. Das hat Trump aus seiner Plattform Truth Social mitgeteilt. Sein Vorwurf, die Medien würden Lügen über ihn verbreiten. Beobachter sagen, vor Gericht kann das Verbot keinen Bestand haben. Nach dem deutlichen 7:0-Sieg der Bayern gegen Union Berlin zum Auftakt des vierten Spieltags geht's heute weiter in der Fußball-Bundesliga. Freiburg möchte mit einem Sieg auswärts in Frankfurt zurück auf Tabellenplatz 1. Die anderen Spiele um 15.30 Uhr, Bremen-Augsburg, Gladbach-Mainz, HSV Köln und um 18.30 Uhr dann Stuttgart gegen Dortmund.
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4: Heute viel Sonne, Temperaturen bis 24 Grad, lockere Wolken im Laufe des Nachmittages, die Nacht dann leicht bewölkt oder klar bei 12 bis 8. Morgen bekommen wir von der Rhön her immer mehr Wolken, am frühen Nachmittag dann etwas Regen. Montag gibt es nochmal einige Quellwolken. Sonst erwartet uns in der neuen Woche ein Hoch mit wieder viel Sonne. Die Temperaturen gehen vorübergehend etwas zurück.
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4: Aktuell Blitzer Ochsenfurt hinter einem Verkehrsschild versteckt ein neuer Blitzanhänger. B13, der Ortsausgang Klein-Ochsenfurt Richtung Würzburg. Außerdem Schweinfurt, John F. Kennedy Ring Richtung Bergel 60er Zone Blitzanhänger und Würzburg Essenfeld Würzburger Straße ebenfalls einer. Gute Fahrt.
5: Genau, wir sind schon.
4: Egal wo ihr steckt und falls ihr noch was seht, 0800 30 80 900, geben wir es weiter.
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4: Servus.

0: Ariana Grande und Hate That I Made You Love Me bei Radio Gong an diesem Stadtfest Samstag. Die ganze Region ist eingeladen, Würzburg zu besuchen. 160.000 Besucher werden erwartet. Die Geschäfte haben sie rausgeputzt. Es gibt Live-Musik auf 4 Bühnen, aber es gibt eben auch ein Kinderprogramm. Jenny Weisgerber, was ist geboten?
1: Auch für Kinder haben wir ein ganz tolles Programm. Es gibt den Kinderflohmarkt am Samstag am Bukatushaus, wo Kinder selbst Sachen verkaufen für andere Kinder. Es gibt aber auch ein Kinderkarussell, es gibt Schminken, es gibt eine Hüpfburg. Wir haben einen Zauberer an der Bühne am unteren Markt, aber auch die Tanzschule Déjà-vu am Vier-Röhrenbrunnen bietet Mitmach-Tänze und ein Programm an. Die Polizei und die Feuerwehr und das Bayerische Rote Kreuz zeigen ihre Maschinen, ihre Fahrzeuge, bieten Catcar-Parcours. Also auch da ist ganz, ganz viel, was es zu entdecken und zu sehen gibt.
0: Also die Kids stehen heute im Mittelpunkt beim Stadtfest in Würzburg. Noch bis 23 Uhr heute Abend auch im U-Spiel kann man vorbeischauen, im Julospital mal hinter die Kulissen gucken. Im Theater ist es ebenfalls möglich und noch vieles, vieles mehr. Also kommt mal rum.

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Der Mann, der uns beim Eurovision vertreten hat und da, ja, ich finde jetzt gar nicht so schlecht abgeschnitten, der war doch super. Danach war er natürlich auch schon bei uns jetzt hier im Rahmen der Gong Club Tour. Isaac und We Had It All bei Radio Gong, eurem Sender mit Heimvorteilen und vor allem natürlich auch mit aktuellen Blitzermeldungen. Schön langsam, wir haben nämlich Blitzer, gerade eben Schweinfurt, John F. Kennedy Ring Blitzanhänger, Essenfeld, Würzburger Straße Blitzanhänger, Ochsenfurt, B13 der Ortsausgang, Klein-Ochsenfurt in Richtung Würzburg, ganz versteckt hinterm Schild steht er da. Und neu reingekommen, auch noch ein Blitzer in Würzburg, Konrad-Adenauer-Brücke. Auch da bitte langsam, wenn ihr unterwegs seid. Wo ihr steckt, gute Fahrt.

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0: One Republic und Pay the Toll bei Radio Gong an diesem Wochenende, wo unglaublich viel los ist. Alle Ausflugstipps bekommt ihr auf radiogong.com, beispielsweise auch das Bodenlaupenfest, die Bodenlaupenfestspiele in Bad Kissingen, aber natürlich auch das Stadtfest in Würzburg mit einem Programm. 160.000 Leute werden erwartet und mittendrin die Lena.
1: Ja, heute ist schon der zweite Tag beim Stadtfest in Würzburg und ich muss sagen, das Wetter könnte dafür wirklich heute nicht besser sein. Überall sind jede Menge Besucher unterwegs und langweilig wird es definitiv nicht. Von Live-Musik über jede Menge Aktionen für Kinder ist wirklich alles mit dabei. Die Kleinen können zum Beispiel im Sand sogar selbst mit einem echten Bagger loslegen, sich Luftballontiere basteln lassen oder ganz besondere tierische Gäste kennenlernen, nämlich echte Rettungshunde, die zeigen nämlich, was sie drauf haben. Ja, und auch kulinarisch ist für jeden Geschmack etwas dabei. Mir macht es hier auf jeden Fall richtig Spaß und ich würde sagen, vorbeikommen lohnt sich und man kann sich auf jeden Fall hier gut beschäftigen.
0: Oder natürlich auf vielen, vielen anderen Festen in der Gegend nochmal die Ausflugstipps für euch zum Nachlesen auf radiogong.com.

0: Sia bei eurem Sender mit einem Vorteil. Ich würde mich an der Stelle verabschieden jetzt. Ich wünsche euch einen schönen Sonntag. Und
1: Sonntag?
0: Ja, den auch, aber erstmal einen Samstag fangen wir damit an. Und da hören wir uns dann wieder. Gell? Bis dahin, bleibt gesund, seid lieb zueinander. Danke fürs Zuhören. Tobi ist raus.
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0: Dominik Schweiger. Es wird einen neuen Tankrabatt geben und der soll bis Ende des Jahres gelten. Das hat die Bundesregierung unter Kanzler Merz beschlossen. Eine solche Maßnahme sei bereits seit Wochenbeginn im Gespräch gewesen, so Merz. Der hat dazu bei Instagram gesagt:
1: Wir haben heute, 3 Tage später, mit der Bundesregierung, mit den Ländern, mit den Bundestagsfraktionen der Koalition entschieden, dass wir zum 1. Oktober 2026 jeden Liter Sprit, Benzin und Diesel um ungefähr 17 Cent pro Liter reduzieren können.
0: Nächstem Jahr soll es außerdem einen Spritpreisdeckel geben, der sich am Ölpreis orientiert. Im Streit um Corona-Masken im Wert von rund 500 Millionen Euro geht ein Hamburger Textilhändler in Berufung. Er sieht in E-Mails des damaligen Gesundheitsministers Spahn einen verbindlichen Kaufvertrag. Das Landgericht Köln wertete sie dagegen nur als Interessensbekundung und wies die Klage ab. Jetzt entscheidet das Oberlandesgericht Köln. Kalifornien prüft eine Art Notschalter für außer Kontrolle geratene KI-Systeme. Gouverneur Newsom hat dazu Sicherheitspläne in Auftrag gegeben. Unterdessen wurde bekannt, dass Googles KI Gemini bei Tests selbstständig in fremde Computersysteme eingedrungen ist. Schaden entstand laut Google nicht, die KI habe den Angriff selbst beendet. Forscher haben in den bolivianischen Anden eine neue Katzenart entdeckt. Die gefleckte Raubkatze trägt den Namen Leopardus tilcayo und ist mit rund 46 cm etwas kleiner als eine gewöhnliche Hauskatze. Sie gehört zur Gattung der südamerikanischen Tigerkatzen und lebt in etwa 1500 Metern Höhe. Zuletzt war vor rund 100 Jahren eine neue Katzenart entdeckt worden.
2: Toll, da freuen wir uns doch sehr. 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
2: Wir haben momentan Sonnenschein, ein bisschen Wind, ich weiß, und das schöne 22 Grad in der Region. Das sind auch schon die Höchstwerte. In der Nacht ist es locker bewölkt dann. 12 bis 8 Grad, das sind die Tiefstwerte. Wie schaut es morgen aus? Von der Rhön her kommen da immer mehr Wolken zu uns ran. Am frühen Nachmittag gibt es dann etwas Regen. Am Montag dann doch einige Quellwolken und ansonsten in der neuen Woche auch viel Sonnenschein für euch.
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4: Servus.
2: Auf die Straßen, liebe Auto- und Lkw-Fahrer. Die A3 für euch, Würzburg Richtung Nürnberg, zwischen Erlangen, Tennenlohe und Nürnberg Nord. Vorsicht, da sind momentan Fahrzeugteile auf der Fahrbahn, ist sehr gefährlich an der Stelle. Nochmal die A3, diesmal zwischen Würzburg Randersacker und dem Kreuz Bibelried. Hier sind's Plastikteile und eine größere Tonne. Eine größere Tonne ist dort auf der Fahrbahn. Was für eine Tonne, weiß ich leider nicht. Ist auch egal, fahrt vorsichtig. Dann haben wir für euch noch die B27 zwischen Veitshöchheim und Tüngersheim. Da ist ein stehendes Fahrzeug am Straßenrand an einer unübersichtlichen Stelle. Blitzer gibt's noch für euch. Ochsenfurt B13 am Ortsausgang, Klein-Ochsenfurt Richtung Würzburg. Das ist ein Blitzeranhänger, der sich hinter einem Schild versteckt. Sowas aber auch. Und Schweinfurt am John F. Kennedy Ring Richtung Bergel ist immer noch in der 60er-Zone ein Blitzeranhänger. In Estenfeld in der Würzburger Straße ist ein Blitzeranhänger. Und auch auf der Konrad-Adenauer-Brücke stadteinwärts ist ein weiterer Blitzer aufgestellt. Also Fuß vom Gas. Und falls ihr noch was gesehen habt, ruft es ja gerne kostenlos an. 0800 30 80 900 oder eine kostenlose WhatsApp. Das geht ebenfalls. Gute Fahrt!
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2: Tja, ich habe auch nicht damit gerechnet, aber da bin ich schon ein bisschen eher da. David Gerter für euch mit der Log und Stick Figure ist für euch. 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

0: Absolute Wahnsinnsnummer von Topic für euch. Lucky Ones, die neue Nummer. Bei eurem Sender mit Heimvorteil, ihr hört Radio Gong und das an einem Samstagmittag. Ja, ich habe auch nicht damit gerechnet, dass ich heute arbeiten muss. Aber so ist das halt. Man springt halt gerne für Kollegen ein und Gott sei Dank steht neben mir meine Kollegin Lena. Lena, du warst heute an einem ganz speziellen Ort. Du warst auf dem Stadtfest in Würzburg.
1: Ja, genau, das war ich.
0: Ja, jetzt erzähl mal, du kommst ja hier bei uns aus der Nähe. Du wirst wahrscheinlich nicht das erste Mal jetzt dort gewesen sein.
1: Nee, ich war schon mal, aber es ist ein bisschen her. Aber es war heute wirklich sehr schön. Das Wetter eignet sich natürlich echt dafür.
0: Das stimmt.
1: Sehr schön warm. Man kann sehr gut rumschlendern, Stände anschauen. Ich war bei der Feuerwehr und bei dem Rettungsdienst. Ja, da gab es auch Rettungshunde, die waren super süß. Der eine hatte auch so eine coole Brille auf, wie so Ski-Agu-Brille.
0: So eine Schwimmbrille oder was?
1: Ja, das sah richtig cool aus. Aha. Und da hat er so ein bisschen gezeigt, was er kann. Also war wirklich ein braver Hundi.
0: Ist die Stadt gerade überfüllt oder würdest du sagen?
1: Ja, komplett. Also, okay. Es ist wirklich sehr überlaufen. Man muss sich ein bisschen durchzwängen, aber wenn man Geduld hat, kann man da auch wirklich ein bisschen durchschlendern. Das geht.
0: Ich glaube, man muss sich auch die Zeit dafür so ein bisschen
1: nehmen. Auf jeden Fall. Ja. Also mit Hektik braucht man da nicht durchgehen.
0: Was war so dein Highlight?
1: Auf jeden Fall der Hund. Es hat überall auch richtig gut nach Essen gerochen. Ich hätte wirklich an jedem Stand was essen können. Ne?
0: Oh Mann.
1: Da gab es auch so einen richtig guten Burgerstand.
0: Ja, super.
1: Ja,
0: mach nur weiter so. Das
1: ja,
0: ist perfekt.
1: Da kriegt man Hunger.
0: Also, es gibt auf jeden Fall was zu erleben in der Würzburger City. Es gibt einiges zu sehen. Ich denke mal, du wirst auch auf Social Media ein bisschen was gezeigt haben.
1: Ja, genau. Da kann man ein bisschen reinschauen, was es so gibt, was geboten ist. Auch für Kinder.
0: Sieht man den Hund dort?
1: Natürlich. Den habe ich natürlich fotografiert.
0: Ich will jetzt den Hund sehen. Dankeschön, Lena. Also, schaut vorbei beim Stadtfest in Würzburg und wenn ihr keine Zeit habt oder sagt, überfüllte Menschenmengen, nein, da schaue ich doch lieber mal auf Instagram vorbei, @deineradiogong, da könnt ihr natürlich auch gerne nachgucken, was die Lena für euch so alles gefilmt hat rund um das Stadtfest. Hier ist für euch Olivia Dean und It's So Easy.

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ein Klassiker. Zum Anfassen, Backstreet Boys mit Everybody hier bei unserem Sender mit Heimvorteil. Es ist Samstagnachmittag. Wir müssen darüber sprechen, was heute Abend zu sehen ist im TV. Ja, denn es wird spannend. In Neustadt an der Weinstraße wird nämlich heute Abend die neue deutsche Weinmajestät gewählt. Also, es beginnt zumindest. Zunächst stellen sich nämlich 9 Weinköniginnen und Weinkönig, ja, das gibt's auch mittlerweile, aus fast allen deutschen Anbaugebieten in einem Vorentscheid und darunter eben auch die fränkische Weinkönigin Angelina Seiler aus Stammheim vor. Und im Vorentscheid müssen die sich nämlich dann um ihr Fachwissen unter Beweis stellen. Auch auf Englisch. Ja, Freunde, habt ihr gedacht, die kommen da mit Fränkisch durch? Nein, das ist ein International-Job. So ist es nämlich. Da muss man auch Englisch können. Eine 70-köpfige Jury entscheidet dann, welche 5 ins Finale einziehen. Und dieses ist dann übrigens ein bisschen später, nämlich am Freitag, den 25. September, also die Woche drauf. Dort entscheidet dann die Fachjury und die Fernsehzuschauer, also vielleicht auch ihr, ja, die deutsche Weinmajestät, repräsentiert dann ein Jahr lang alle deutschen Anbaugebiete. Und das nicht nur im Inn, sondern, wie gerade eben auch schon erwähnt, auch im Ausland. Im letzten Jahr war Franken bei der Wahl leider chancenlos. Oh, ja, ist so. Die damalige fränkische Weinkönigin schied bereits im Vorentscheid aus. Passiert, hey, Kopf hoch. Die letzte deutsche Weinkönigin ist aber auch gar nicht so lange her. Das war nämlich 2023. Eva Brockmann war das. Heute Abend könnt ihr das ein bisschen mitverfolgen, zumindest den Vorentscheid. 18.30 Uhr geht's los. Und wir halten euch natürlich auch auf dem Laufenden. Ja, sind wir mal gespannt. Die Frau Seiler wird's bestimmt aus Stammheim. Selbstverständlich. Hier ist für euch Save My Love von Kygo.

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1: Das ist für euch Sido mit Issa bei unserem Sender mit Heimvorteil. Übrigens eine der neuen Nummer von ihm. Und wir freuen uns auf sein neues Album. Es wird bald erscheinen. Leider nicht Agro Berlin. Schade Schokolade. Hätten sich auch viele drauf gefreut. Sind wir doch mal ehrlich. Aber wer weiß, was da noch alles kommt. Hier ist für euch Teddy Swims mit Mr. Know-It-All. Und dann sind wir dann auch gleich schon mit Take Me There. Kommt gleich danach. Könnt ihr euch drauf freuen.

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1: Ich bin Dominik Schweiger. Nach Claude und ChatGPT ist nun auch Googles KI Gemini bei Sicherheitstests aus Versehen aus der Testumgebung ausgebrochen und in fremde Systeme eingedrungen. Kalifornien prüft deswegen jetzt eine Art Notschalter für außer Kontrolle geratene KIs. Thomas Bleskin berichtet.
2: Konkret geht es um 3 Vorfälle aus dem Mai. In einem Fall erriet Gemini Passwörter, um Zugang zu einem geschützten System zu bekommen. In 2 weiteren fand die KI Zugangsdaten für eine Datenbank. Nach Angaben von Google entstand dabei kein Schaden. Die KI habe die Angriffe beendet, sobald sie erkannte, dass es sich nicht um Testsysteme, sondern echte Unternehmensrechner handelte.
1: Spediteure und Landwirte begrüßen den geplanten Tankrabatt von 17 Cent pro Liter. Die geringeren Kraftstoffkosten könnten die Betriebe spürbar entlasten, erklärten ihre Verbände. Kritik kommt dagegen aus der Opposition. Die Hilfe sei zu wenig zielgerichtet und könnte teilweise bei den Mineralölkonzernen landen. Der Tankrabatt soll ab Oktober gelten. Zum Jahreswechsel ist außerdem eine Spritpreisbremse geplant. Das 191. Münchner Oktoberfest ist eröffnet. Oberbürgermeister Dominik Krause hat bei seiner Anstichpremiere 2 Schläge gebraucht und die erste Maß traditionell an Ministerpräsident Söder überreicht. Danach durfte auch in den Festzelten ausgeschenkt werden. Nach den Problemen letztes Jahr wurde das Sicherheitskonzept verschärft. Unter anderem überwachen mehr Kameras die Besucherströme. Zum Fußball. Der erste FC Nürnberg hat in der 2. Bundesliga mit 1:0 beim Karlsruher SC gewonnen und damit vorerst die Tabellenführung übernommen. Kaiserslautern besiegte Braunschweig ebenfalls mit 1:0. Kiel und Osnabrück trennten sich 1:1 unentschieden. In der Bundesliga ist der FC Augsburg später bei Werder Bremen zu Gast.
3: Und das waren die News. 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
3: Kaum zu glauben, aber tatsächlich haben wir aktuell 22 Grad bei uns in der Region. Das sind die Höchstwerte. Später in der Nacht wird's kühler, 12 bis 8 Grad. Dazu auch nochmal ein Wind, der durchfegt. Und morgen dann von der Rhön bringt der Wind ein paar Wolken mit. Und ab dem Nachmittag wird's auch etwas regnen bei uns in der Region. Am Montag dann einige Quellwolken, aber ansonsten in der neuen Woche sehr viel Sonnenschein und auch kühleres Herbstwetter.
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3: 3:04. Hallo auf die Straßen. B27 zwischen Veitshöchheim und Tüngersheim stehen immer noch, beziehungsweise steht ein Fahrzeug am Straßenrand. Hier bitte Vorsicht. Dann haben wir ein paar Blitzer-Updates bekommen. Dankeschön einmal an den Lars, der nochmal das Update gegeben hat für Ochsenfurt und zwar auf der B13 am Ortsausgang. Klein Ochsenfurt Richtung Würzburg ist das. Da steht ein Blitzeranhänger versteckt hinter einem Schild. In Schweinfurt am John F. Kennedy Ring Richtung Bergel in der 60er-Zone steht auch noch ein Blitzeranhänger. Noch nicht genug Blitzeranhänger? Dann müsst ihr in Estenfeld vorbeifahren, nämlich in der Würzburger Straße. Da steht ebenfalls einer. Also hier Fuß vom Gas. Und falls ihr noch was gesehen habt, gerne kostenlos anrufen. 0800 30 80 900 oder eine kurze WhatsApp. Das geht ebenfalls. Gute Fahrt.
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3: Oh, mit mir und mit Hugel und Moving to the Sun.

Ich weiß auch nicht, aber irgendwie hat es mir diese Nummer angetan. Robin Schulz mit Watermelon. Und Take It Slow. An diesem Samstagnachmittag. Freunde, ich bin ein bisschen schockiert gewesen. Vor kurzem Social Media aufgemacht. Ich bin ja ganz selten im Internet unterwegs. Was habe ich da mitbekommen? Ich war geschockt. Das hätte ich niemals gedacht. Der Renault Twingo wird zum Kultauto. Der Twingo, diese alte Bumsbude von 1993 bis 2007 gebaut. Ja, der wird jetzt zum Kultauto. Habt ihr richtig gehört? Ja, früher bist du noch ausgelacht worden mit einem Twingo. Heute ist es der nice Scheiß. Es ist einfach so. Vielleicht war ja euer erstes Auto auch ein süßer, kleiner, knupsiger Twingo. Dann könnt ihr euch jetzt freuen, denn offenbar steigen tatsächlich bei dem Auto echt gerade die Preise, weil er gefragt wird. Es ist ein scheinbar Kultauto jetzt. So wie der Golf oder der Käfer. Ich weiß auch nicht warum. Ja, ich habe mir dann lange Gedanken darüber gemacht, ob mein erstes Auto vielleicht auch irgendwann Kultauto wird. Ich bezweifle es sehr stark. Mein erstes Auto war ein Hyundai. Ein Hyundai Accident? Nee, Accent? Akzent? Wir wussten nie, wie wir es aussprechen sollen. Aber hinten auf der Kofferraumklappe stand Enceinte. Enceinte? Accent. Wenn man bei dem Auto schon nicht mal aussprechen kann, wie es heißt, bin ich mir sicher, dass es ein Kultobjekt wird. Also falls ihr vielleicht noch irgendwo einen rumstehen habt, so einen alten Twingo, nicht einfach weggeben. Die steigen gerade echt im Preis. Dieser Tipp war gratis. Wisst ihr, was auch gratis ist? Musik bei eurem Sender mit Heimvorteil. Hier ist nämlich Taylor Swift mit The Fate of Ophelia. Euch da draußen einen schönen Samstagnachmittag. Brumm, brumm.

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0: Brandemars Nuna, das ist Richard Byrne. Die neue Nummer von Katy Perry. Sowas aber auch. Was heute brennendes alles noch so passiert, das klärt jetzt gleich meine Kollegin Chiara Köhnlein für euch.
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2: Ja, der Place to be ist heute nochmal Würzburg. Zum Stadtfest verwandelt sich die Innenstadt da heute nämlich nochmal in eine Feiermeile mit 4 verschiedenen Bühnen, Live-Musik und jede Menge Mitmachaktionen. Darunter beispielsweise auch Baggerfahren auf dem Marktplatz. Viel los ist heute aber auch wieder auf den Mainwiesen. Da ist heute nämlich wieder Unterfrankens größter Flohmarkt zu Gast. Außerdem könnt ihr heute aber auch einen Blick hinter die Kulissen werfen. Beispielsweise beim Theaterfest in Mainfranken-Theater inklusive Workshops und sogar Kostümverkauf. Oder ihr schaut beim Tag der offenen Tür im Juliusspital vorbei. Da gibt's heute kostenlose Gesundheitscheck-ups, aber auch die Teddy-Klinik oder eine Alterssimulation. Und auch die Landkreise, die drehen zum Wochenende voll auf. In Markteinersheim feiert man beispielsweise auf der Kerm. Und in Untereisenheim trifft man sich auf dem Kulturherbst mit 70 verschiedenen Ausstellern rund um Kunsthandwerk und Deko-Ideen. Und in Volkach, da trifft man sich zum Schöppeln auf dem Marktplatz.
0: Und das könnt ihr alles natürlich gerne nochmal nachlesen auf unserer Homepage auf radiogong.com. Und egal, was ihr heute so treibt, wir wünschen euch wie immer ganz viel Spaß dabei.
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0: Das ist Kimo Sounds für euch mit Ride Slow.
1: Ihr dürft auch ruhig ein bisschen slow fahren, wenn ihr wollt. Wir haben einige Blitze bei uns in der Region. Nur noch mal ganz kurz zur Erinnerung. Reichenberg Richtung Würzburg auf der B19 ist jetzt einer. Ochsenfurt, B13, Ortsausgang, Klein-Ochsenfurt Richtung Würzburg. Ein Blitzeanhänger, der versteckt sich hinter einem Schild. Wir haben auf der Konrad-Adenauer-Brücke auf Höhe der Tic-Tac-Arena aktuell ebenfalls einen Blitzer. Schweinfurt, John F. Kennedy-Ring. Das ist Richtung Bergel, die Ausfahrt an der 60er-Zone. Auch da ein Blitzeanhänger. Und Essenfeld, Würzburger Straße, ebenfalls einer. Was ist denn da los? Los.
0: Hier ist für euch Olivia Rodrigo mit Drop Dead
1: beim Sender mit Heimvorteil. Fuß vom Gas, sonst wird's teuer. Das können wir vermeiden, nicht wahr? Schönen Samstagnachmittag euch.

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0: die Zukunft von Kanzler Merz und der schwarz-roten Koalition wichtig sein, David Riemer berichtet.
1: Nach dem Wahlkampf stellen sich die Parteien die Frage, konnten wir die noch zahlreichen unentschlossenen Wähler erreichen? Laut letzter Umfragen waren sich sowohl in Mecklenburg-Vorpommern als auch in Berlin über 20% noch nicht sicher, wen sie morgen wählen wollen. Wegen der hohen Spritpreise hat sich Kanzler Merz mit seiner Bundesregierung auf den letzten Drücker mit den Ländern auf einen Tankrabatt verständigt. Ob der CDU das den erhofften Auftrieb bringt, bleibt abzuwarten.
0: Verbraucherschützer und Sozialverbände kritisieren das geplante Entlastungspaket gegen hohe Spritpreise. Ihr Vorwurf, der Tankrabatt sei nicht zielgenau genug und helfe nur kurzfristig. Ab Oktober sollen Energie- und Umsatzsteuer auf Benzin und Diesel um 17 Cent pro Liter sinken. Spätestens Anfang 2027 soll außerdem ein zeitlich begrenzter Spritpreisdeckel kommen. Die Kritiker fordern stattdessen gezielte Hilfen für kleine und mittlere Einkommen. Kalifornien prüft eine Art Notschalter für außer Kontrolle geratene KI-Systeme. Gouverneur Newsom hat dazu Sicherheitspläne in Auftrag gegeben. Unterdessen wurde bekannt, dass Googles KI Gemini bei Tests selbstständig in fremde Computersysteme eingedrungen ist. Schaden entstanden ist laut Google nicht, die KI habe den Angriff selbst beendet. Nach der Einigung über Grönland ist noch nicht ganz klar, welche Bedeutung dieses Abkommen eigentlich hat. US-Präsident Trump spricht von einer dauerhaften amerikanischen Kontrolle über die Sicherheit der Insel. Dänemark und Grönland betonen dagegen, ihre Souveränität bleibe unangetastet. Auch in Kraft ist die Vereinbarung noch nicht. Beide Parlamente müssen dem erst zustimmen.
2: Und das waren Nachrichten, die könnt ihr nachlesen auf unserer Homepage auf radiogong.com und auch in der kostenlosen Gong-App.
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2: Wir haben aktuell ganz genau 22 Grad bei uns in der Region. Später wird es ein bisschen kühler, 12 bis 8 Grad sind die Tiefstwerte. Es bleibt aber trocken. In der Nacht selbst ist der Himmel komplett klar. Wie schaut's morgen aus? Morgen kommen von der Rhön her ein paar Wolken durch. Die bringen ab dem Nachmittag dann etwas Regen mit. Am Montag noch einige Quellwolken, aber ansonsten in der neuen Woche sehr viel Sonnenschein. Die Temperaturen gehen auch vorübergehend zurück.
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2: 3:05. Hallo auf die Straßen. In Reichenberg Richtung Würzburg auf der B19 steht ein Blitzer. In Ochsenfurt auf der B13 am Ortsausgang Richtung Klein-Ochsenfurt-Richtung Würzburg steht ein Blitzeranhänger. Noch nicht genug Blitzeranhänger. Gerne. Schweinfurt, John F. Kennedy Ring Richtung Bergel. Auch da noch ein Blitzeranhänger. Immer noch nicht genug. Kein Problem. Estenfeld, Würzburger Straße, auch dort ein Blitzeranhänger. Jetzt ist aber gut. Noch nicht ganz, denn auf der Konrad-Adenauer-Brücke erwartet euch ebenfalls in Würzburg ein Blitzer. Und falls ihr noch was gesehen habt, sehr gerne kostenlos anrufen. 0800 30 80 900 oder eine kurze WhatsApp. Gute Fahrt euch.
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2: Tja, ich weiß, ich habe auch nicht damit gerechnet, dass ich so früh arbeiten muss, aber manchmal ist das eben so. Was gut ist, dann hören wir gemeinsam gute Musik. Zum Beispiel von Tame Impala, hier ist für euch Dracula. Dracula.

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1: Ich bin Dominik Schweiger. 2 Wochen ist die Landtagswahl in Sachsen-Anhalt mit dem Sieg der AfD her. Morgen wird in Mecklenburg-Vorpommern und Berlin gewählt. Die Ergebnisse dürften auch für

0: Der Tipp für euch, featuring 54 Ultra. Talk to you. Alter, ich fall vom Glauben ab. Ich kann es anders da nicht sagen. Ich bin aufgekratzt, Freunde. Ich bin wirklich aufgekratzt. Was habe ich da mitbekommen? Die New Yorker haben deutsches Schwarzbrot für sich entdeckt.
1: Wow.
0: 2026. Schwarzbrot in New York. Ja, also typisches, wie sagt man denn? Was ist denn der Überbegriff? Ich glaube Sauerteigbrot, oder? Bin ja nicht so drin im Brotbusiness. Was ich allerdings weiß, was da verlangt wird. Ihr wisst doch, in Amerika muss alles immer etwas extraordinary sein. Und es geht gerade so ein bisschen auf Social Media rund, vor allem die ganze Influencer-Bubble, die bebt in New York, denn oh my God, you have to taste this bread. Ja, es gibt da einen Laden, ich meine von einem Österreicher, der dort deutsches oder generell einfach dieses typische Brot im deutschsprachigen Raum anbietet und mit verschiedenen Toppings natürlich, ja. Ihr zahlt da für eine Scheibe. Es ist jetzt kein Scheiß, was ich euch erzähle. Ihr zahlt in diesem Laden für eine Donutbox voll mit, ich glaube, 6 Scheiben Brot und Marmelade drauf und ein bisschen Frischkäse. $60. Dollar. Das ist nicht zu glauben, oder? Ihr müsst nur nach Würzburg oder nach Mainfranken kommen. Da kriegt ihr das viel günstiger, gell? Könnt ihr euch den ganzen Tag satt fressen. Und die feiern das. Die feiern das übel. Die feiern das extrem. Oh, das ist klar. Ich meine, das wird nach einem bestimmten deutschen Reinheitsgebot, Gesetz irgendwie bestimmt da drüben gebacken, bin ich mir sicher. Es sieht zumindest auf den Bildern sehr, sehr nach ganz regulärem Schwarzbrot aus. Es ist jetzt nichts Besonderes drin. Die Scheibe ist jetzt auch nicht besonders dick oder so. Aber es geht gerade voll ab. Ganz Social Media im englischsprachigen Raum ist voll damit. Die Amerikaner haben ein Marmeladebrot entdeckt und zahlen $60 dafür. Verrückter wird's nimmer.

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0: sicher, sehr, sehr emotionaler Hit.
1: Von Somber? 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
0: Was geht schon wieder los mit den Insekten? Was ist mit denen los mit den Insekten? Ich bin auch ein bisschen schockiert. Malaria in Deutschland? Also wir haben mal nachgefragt, der Würzburger Tropenmediziner August Stich, der heißt wirklich Stich mit Nachnamen, finde ich überragend, von der Uniklinik. Den haben wir mal gefragt und zwar zu diesen Fällen, die es da wohl im Umfeld des Frankfurter Flughafens gab. Muss man da jetzt einen Grund zur Panik haben? August Stich sagt, ne. Muss man nicht. Es ist zwar zu erwarten, dass jetzt Malaria-Fälle in Deutschland durch Klimawandel, Globalisierung und Stichwort nochmal Frankfurter Flughafen, ja, das trägt ja zur Globalisierung bei und natürlich auch zunehmendem Reiseverkehr künftig etwas häufiger werden. Das Niveau bleibe jedoch niedrig und man müsse auch mal die Kirche im Dorf lassen, so der Schwerpunktleiter für Infektiologie und Tropenmedizin an der Uniklinik Würzburg gegenüber der deutschen Presseagentur. Malaria, das ist jetzt nicht so wie ein Virus, nee, das wird durch einen Parasiten verursacht, die vor allem von Mücken übertragen werden. Und da gibt's auch eine besonders schwere Form, Malaria tropica. Es klingt eher wie eine Geschmacksrichtung beim Eis, ist es aber nicht, kann tatsächlich lebensbedrohlich verlaufen, aber das eben auch sehr, sehr selten. Ja, Stechmücken. Jetzt kommt ja zum Glück erstmal der Herbst und der Winter. Ich hoffe mal, da hat sich das erledigt mit Stechmücken. Wenn ich immer wieder mal Fenster aufmache, abends, für ein bisschen frische Luft. Hier ist Bibi Rexha für eure Ohren. New Religion.

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unser Exportwunder aus der Region. Fastboy, die Jungs aus Kasch, weil wie wir ja alle wissen, Karlstadt hat's. Freunde, das war's jetzt von meiner Seite. Mein Name ist Timo Schneider. Wir hören uns in 12 Minuten ungefähr wieder. Ich muss dann weiterarbeiten. Wir sind gleich nämlich in der Happy Hour. Gleich geht's hier wieder richtig rund. Gleich ist es wieder soweit. Ja? Ich muss mich auch schon die ganze Zeit zurückhalten und versuchen hier einigermaßen professionell zu sein hinter dem Mikrofon. Aber gleich vergesse ich mich. Ja? Also wenn ihr schon jetzt einen Musikwunsch habt, könnt ihr den sehr gerne reinschicken. Entweder per Mail, gerne auch per WhatsApp. Oder den Rest erzähle ich euch einfach gleich. Ja? Also, freue mich auf euch. Hier ist für euch Miss Tessie mit Sometimes I Love You. Und damit ist auch alles gesagt. Bis gleich, Freunde.

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1: Ich bin Dominik Schweiger. Nach Claude und ChatGPT ist nun auch Googles KI Gemini bei Sicherheitstests aus Versehen aus der Testumgebung ausgebrochen und in fremde Systeme eingedrungen. Kalifornien prüft deswegen jetzt eine Art Notschalter für außer Kontrolle geratene KIs. Thomas Bleskin berichtet.
2: Konkret geht es um 3 Vorfälle aus dem Mai. In einem Fall erriet Gemini Passwörter, um Zugang zu einem geschützten System zu bekommen. In 2 weiteren fand die KI Zugangsdaten für eine Datenbank. Nach Angaben von Google entstand dabei kein Schaden. Die KI habe die Angriffe beendet, sobald sie erkannte, dass es sich nicht um Testsysteme, sondern echte Unternehmensrechner handelte.
1: Im Streit um Corona-Masken im Wert von rund 500 Millionen Euro geht ein Hamburger Textilhändler in Berufung. Er sieht in E-Mails des damaligen Gesundheitsministers Spahn einen verbindlichen Kaufvertrag. Das Landgericht Köln wertete sie dagegen nur als Interessensbekundung und wies die Klage ab. Jetzt entscheidet das Oberlandesgericht Köln. Spediteure und Landwirte begrüßen den geplanten Tankrabatt von 17 Cent pro Liter. Die geringeren Kraftstoffkosten könnten die Betriebe spürbar entlasten, erklärten ihre Verbände. Kritik kommt dagegen aus der Opposition. Die Hilfe sei zu wenig zielgerichtet und könnte teilweise bei den Mineralölkonzernen landen. Der Tankrabatt

0: Monat soll ab Oktober gelten. Zum Jahreswechsel ist außerdem eine Spritpreisbremse geplant. Für den Sprung zurück an die Tabellenspitze hat es heute für den SC Freiburg nicht gereicht, nach einem 2:2 gegen Eintracht Frankfurt. Die Breisgauer bleiben vorerst auf Rang 2. Der FC Augsburg hat bei Werder Bremen eine 3:2 Niederlage einstecken müssen. Außerdem haben gespielt Mönchengladbach Mainz 3:4 und HSV Köln 2:1. Um 18.30 Uhr spielen noch Stuttgart und Dortmund.
1: Und das waren Nachrichten, die ihr nochmal kompakt nachlesen könnt auf unserer Homepage auf radiogong.com und auch in der kostenlosen Gong-App.
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1: Auch heute gibt's wieder Wetter für euch. Immer noch 22 Grad bei uns in der Region. Die Temperaturen halten sich wirklich beständig gerade. Später wird's aber kühler. In der Nacht gehen die Temperaturen zurück auf 12 bis 8 Grad. Dazu ist es leicht bewölkt, aber eigentlich recht klar da draußen. Wie schaut's morgen aus? Morgen von der Rhön her mehr Wolken, die zu uns durchdringen. Dann am frühen Nachmittag bringen die auch Regen mit. Am Montag dann einige Quellwolken. Aber ansonsten in der neuen Woche sehr viel Sonnenschein für euch. Und kühler vor allen Dingen.
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1: Um knapp 3:03 ein Hallo auf die Straßen. Vorsicht an der Baumhofstraße in Marktheidenfeld gab es einen Autounfall in der Nähe der Norma. Hier kann es jetzt zu Stauungen kommen. Dann haben wir Blitzer für euch. Einmal Reichenberg Richtung Würzburg auf der B19. In Ochsenfurt beziehungsweise auf der B13, Ortsausgang Klein-Ochsenfurt Richtung Würzburg, steht der Blitzeranhänger hinter einem Schild. Ich weiß nicht, was er da sucht. Schweinfurt, John F. Kennedy Ring Richtung Bergel, immer noch in der 60er-Zone, steht ebenfalls ein Blitzeranhänger. Und der Cousing von denen allen, der Blitzeranhänger in Estenfeld, der steht in der Würzburger Straße. Also auch hier Fuß vom Gas. Und falls ihr noch was gesehen habt, gerne kostenlos anrufen. 0800 30 80 900 oder eine kurze WhatsApp. Das geht ebenfalls. Gute Fahrt euch!
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1: Ja, es ist wieder Samstag 18 Uhr. Ich sitze hier schon seit 15 Uhr. Ich musste für Kollege Andy einspringen. Ist sehr einfach krank. Es kann ja wohl nicht wahr sein. Wir wünschen ihm eine gute Besserung. Jetzt allerdings, jetzt sind wir gut drauf. Gott sei's gelobt. Wir sind nämlich wieder mittendrin in der Happy Hour. Ich weiß, wenn ihr mich Samstag hört, das ist dann immer ganz schwierig, wenn das vor 18 Uhr ist, dann denkt ihr wieder gleich, yes! Es ist eine Sonderstunde, Happy Hour. Nein, jetzt beginnt die Happy Hour. Von 18 bis 20 Uhr, jeden Samstag, seitdem es Happy Hours gibt. So ist es mir zumindest gesagt worden. Wie funktioniert die Happy Hour? Es ist im Endeffekt ganz easy peasy. Ihr macht hier einfach mit. Das ist ein Mitmachradio. Wir sind hier live. Alles, was ich mache, passiert in Echtzeit. Wenn ich hier diesen Behälter mit Stiften schüttel, passiert das in Echtzeit, ja? Deswegen bin ich angewiesen auf eure Musikwünsche. Die könnt ihr reinschicken. Entweder per Mail, gerne aber auch per WhatsApp oder ihr ruft hier direkt an. Der heiße Draht zu mir ins Studio lautet 0931 35 47 20. Und wem das alles zu schnell ging, kannst du nochmal auf unserer Homepage nachlesen, auf radiogong.com. Ich habe mich sehr gefreut. Ich habe mich sehr gefreut, einen Wunsch direkt aus Unnewitwi zu bekommen. Ihr kennt Unnewitwi nicht? Ihr habt noch nie von Unterwittbach gehört? Der Nabel der Welt im Spessart? Was? Gelegen zwischen Rettersheim, Kreuzwertheim, Altfeld und, ich glaube, Röttbach? Ja, das ist der Heimatort vom lieben Oliver. Oliver Hut ist gerade im Moment unterwegs in seinem Fashion-Traktor und muss wahrscheinlich den ein oder anderen Acker ein bisschen umpflügen. Dabei braucht er, gelinde gesagt, passende Musik. Deswegen gibt's für ihn Nickelback. Und er grüßt alle, die ihn kennen, mit How You Remind Me. Willkommen in der Happy Hour.

Oh mein Gott, das war so wunderbar. Was war das überhaupt? Alma featuring French Montana. Ich kann kein Parisisch, das wisst ihr ganz genau. Das war Phases. Ihr seid in der Happy Hour, Freunde. Also wird sich das irgendein Menschlein da draußen gewünscht haben. Es ist tatsächlich so, es war Greta Meyer aus Würzburg. Sie hat mir eine E-Mail reingeschrieben. Hallo Timo, du spielst heute wieder mal schöne Lieblingslieder, die keine Liebeslieder sein müssen. Das ist ein Faktum. Ich würde mir gerne einen älteren Song wünschen, der immer noch absolut hörbar ist. Ist der älter? Wie alt ist denn der? Das wusste ich ja gar nicht. Wir gucken nach. Moment. Almas. Ich habe keine Ahnung. Mir fehlen die Datensätze dazu. Ich musste zumindest nicht runter in den Keller gehen, Greta. Ja? Also ich habe hier nichts digitalisieren müssen. Sie möchte gerne noch grüßen, nämlich einmal ihre Freundin Annika. Und einfach einen lieben Dank hat sie noch da gelassen. Sehr, sehr gerne. Freunde, dafür ist sie da, die Happy Hour. Ihr könnt eure Musikwünsche sehr gerne hier rein tun. Ich werde es verwursten und dann raus in die weite Welt für euch posaunen. Was müsst ihr dafür tun? Einfach euren Namen und euren Musikwunsch hier reinschicken. Am besten noch mit einem Gruß, das wäre perfekt. Vielleicht wollt ihr ja mal eine gute Freundin oder einen guten Freund grüßen, euren Erzfeind, vielleicht das Finanzamt. Ich weiß es doch auch nicht, es ist völlig euch überlassen, wir kriegen das schon irgendwie hin. Wichtig ist bloß, dass wir die Musik haben, ansonsten muss ich wahrscheinlich wirklich runter in den Keller. Ich muss zum Glück nicht mehr runter in den Keller, wenn es um die Black Eyed Peas geht. Die sind zwar mittlerweile, was den nächsten Song angeht, auch tatsächlich schon ein bisschen älter, aber auch der ist immer noch hörbar. Hat sich unter anderem auch der Sebastian gedacht, denn er hat hier nicht unser Sebastian aus Heiligenhaus. Gottes Willen, nein, es ist Sebastian aus Marktheidenfeld und er hat hier angerufen und hat sich diesen Hit gewünscht, den ich auch Gott sei Dank mittlerweile aussprechen kann. Mas Kenata. Und er grüßt damit seine Mom, seinen Dad und vor allem aber auch seinen Bruder. Viel Spaß damit.

0: Mariah Carey. Was ist denn hier los? Es wird ja richtig emotional. Ihr seid in der Happy Hour, Freunde. Es ist der Samstagabend. Die etwas anderen 120 Minuten. Sönmez ist gerade auf dem Weg zur Arbeit und hat eine wunderbare Frau, die Dikle, und die möchte einfach mal grüßen. Du bist alles, was ich in meinem Leben brauche. Gott sei Dank gibt's dich. Und er grüßt natürlich auch noch seine Kids. Sönmez, viel Spaß beim Arbeiten. So, wir sind in der Happy Hour. Ich freue mich sehr, dass ich heute mal wieder nicht alleine bin. Neben mir steht nämlich Gonghörerin Linda. Linda, du hast dir schon immer mal gewünscht, hast du erzählt, dass du mal einmal in der Happy Hour dir einen Songwunsch wünschen darfst, gell?
1: Ja, das war ein großer Wunsch.
0: Heute wird dein Traum wahr. Wie geht's dir denn? Wo kommst du denn überhaupt her?
1: Ich komme aus Stalldorf.
0: Wow, ja. Das ist auch ähnlich wie Unnewitwi ein Place to be, gell?
1: Das ist ein Place to be. Kennt jeder.
0: Wie viele Einwohner hat denn Stalldorf?
1: Ich würde sagen 180 sind wir schon, ja.
0: Ach,
1: kommt gut hin.
0: Toll.
1: Ja,
0: ja,
1: kennt
0: gemütlich.
1: Jeder jeden.
0: Schön. Aber ja, super. Und dann hat sich jetzt nach Würzburg verschlagen, weil du wahrscheinlich aufs Stadtfest heute gehst, oder?
1: Genau. Und ich habe meine Freundin besucht, die Aha. liebe Georgia.
0: Grüßen wir die auch?
1: Die grüßen wir.
0: Es ist so crazy. Woher kennt ihr euch denn?
1: Es war mal meine, wir waren mal Mitbewohnerin.
0: Ach, WG-technisch.
1: Ja.
0: Okay, hier in Würzburg?
1: Genau, in der Sanderau unten.
0: Zweier-WG?
1: Zweier-WG, war sehr schön.
0: Kannst du empfehlen, WG so? Ich hab nie ein WG-Leben gehabt.
1: Das kann ich schon empfehlen,
0: ja?
1: Das war schon gut. Also wenn das matcht mit jemandem, dann war das gut. Ja, das war schön.
0: Aber meinst du nicht auch, dass so Mädels-WG nochmal was anderes ist, wie wenn die Boys aufeinander sitzen?
1: Ja, das müsst ihr ja wissen, wenn euch das gefällt.
0: Also ich weiß zumindest, Wäsche waschen ist nicht so mein Ding. Aber ich krieg's auch alleine hin. Meine Güte. Schön. Also wen grüßen wir jetzt? Die Georgia, hast du gesagt, gell?
1: Ich würde die Georgia grüßen, ja.
0: Mit welchem Hit denn?
1: Mit, liebe Georgia, ich wünsche dir den Wackelkontakt.
0: Sehr gut, sehr gut. Von Eumara, das machen wir. Aber weißt du, was das für ein Zufall ist? Es wünscht sich tatsächlich noch jemand den Wackelkontakt.
2: Hallo, ich bin Marco. Ich bin 7 Jahre alt. Und wenn ich mir das Lied Wackelkontakt.
0: Na, siehst du, der weiß auch nicht mal, wie alt er eigentlich ist. Linda, dann schön, dass du da warst. Ich wünsche dir heute auf jeden Fall noch einen schönen Tag auf dem Stadtfest dann jetzt gleich.
1: Vielen Abend. Dank.
0: Na, und hier ist für dich dein Wackelkontakt.
1: Dankeschön.

0: Na bitte, bitte, bitte. Jetzt ist einmal gut. Man muss das nicht immer übertreiben. Das ist für euch Falco mit Rock Me Amadeus in euren etwas anderen 120 Minuten, nämlich hier in der Happy Hour. Es ist so schön heute. Es ist so schön, auch wenn ich quasi Überstunden mache für euch. Ich mache das gerne für euch, Freunde. Bis 20 Uhr haben wir noch Zeit, eure Musikwünsche wahr werden zu lassen. Marcel Endres ist gerade hardcore unterwegs in seinem Vehikel. Allerdings heute mal auf der Rücksitzbank, denn die Mama fährt offenbar. Und das ist in Ordnung, denn Marcel ist nicht nur ein begnadeter Fahrradfahrer, hat er mir erzählt. Nein! Er ist vor allem auch ein super Papa. Und deswegen hat er sich gemeinsam mit Sohnemann Max den Falco gewünscht. Ob sie nach Österreich fahren, das weiß ich nicht. Das habe ich nicht nachgefragt. Ich wünsche aber auf jeden Fall eine gute und vor allem sichere Fahrt, lieber Marcel, mit Family. Und falls ihr mit dem Auto unterwegs sein solltet, nochmal ganz wichtig, wir haben einige Blitzer noch in der Region. Reichenberg Richtung Würzburg auf der B19, Ochsenfurt am Ortsausgang Klein-Ochsenfurt Richtung Würzburg, das ist die B13, ist ein Blitzanhänger hinter einem Schild versteckt. Was? Schweinfurt John F. Kennedy Ring Richtung Bergel in der 60er-Zone, auch ein Blitzer. Außerdem Essenfeld Würzburger Straße, auch ein Blitzer. So viel Blitzer. Müssen wir eine kurze Pause machen. Danach gibt es für euch nämlich einen Musikwunsch. Der kam von der Antonia. Die Toni hat reingeschrieben. Toni. Was hat sie denn geschrieben per WhatsApp? Hallo, ich wünsche mir den Flugmodus von Clouseau. Möchte alle meine Liebsten grüßen. Die Antonia. Antonia, vielen Dank für Clouseau mit Flugmodus. Mach mal. Bis gleich.
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0: es ist einfach ein zeitloser Hit. Bowser mit Was du Liebe nennst, bei uns Sender mit Heimvorteilen. Ihr hört die Happy Hour. Das war ein Musikwunsch von der Erika. Erika wünscht sich mal wieder Musik. Sie grüßt alle da draußen, aber offenbar auch mich. Ist ja wunderbar. Vielen, vielen Dank. Aber hier geht's nicht um mich. Hier geht's ja um euch und eure Musikwünsche inklusive den Grüßen, die ihr gerne hier reinschicken könnt. Und zwar bis 20 Uhr. Dafür ist sie da, die Happy Hour. Sie ist aber auch dafür da, um mal zu gucken, was man heute vielleicht noch so erleben kann.
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0: Wir haben heute für euch natürlich das Stadtfest in Würzburg. Das geht noch bis 23 Uhr. Mit dabei 4 Bühnen, aber jede Menge Aktionen. Und ihr könnt sogar Bagger fahren. Was mache ich noch hier? Ich muss zum Bagger fahren aufs Stadtfest. Ist ja mega. Auf dem Marktplatz mal mit dem Bagger fahren. Wer kann das schon von sich behaupten irgendwann? Dann haben wir für euch, ich muss mal gucken, was noch so geht. Wir haben für euch. Ah, Stadthalle Lohr, da ist heute Atze Schröder. Atze Schröder ist in der Nähe. Ist ja Wahnsinn. Um 20 Uhr geht's da los. Tickets gibt's ebenfalls noch mit seinem neuen Live-Programm Atze Schröder. Nein, Love Machine heißt es. Wir haben Feste in der Region. Es gibt für euch die Traditionskirchweih und zwar in Markt Einersheim. Die läuft seit 15 Uhr. Der Kulturherbst in Untereisenheim mit 70 Ausstellern ist auch noch am Start. Der Volkacher Marktplatz wartet auf euch mit einer Freiluft-Vinothek in der Mainschleife. Geht noch bis 21 Uhr. Der Eintritt ist natürlich frei. Wir haben partytechnisch. Im Airport ist das Special B2B All Night Long. Außerdem haben wir eine Bombe Kellerliebe auf dem Boot Sip and Saturday. In der Katze ist heute mal Nuller und 2010er. Im Lobby ist Stadtfest Aftershow Party ab 22 Uhr. Und im Odeon ist Odeon Saturdays. In Taubing gibt's We Love Music. Wir machen noch einen kurzen Schwenk rüber Richtung Schweinfurt. Denn auch Schweinfurt hat's, wie wir alle wissen. Wir haben heute nochmal Stadtstrand mit dem Closing Weekend. Danach ist Feierabend. Es ist auch langsam Herbst. Wir haben für euch Mellrichstädter Blaulichtmeile. Geil, das ist am Parkplatz Streuwiese. Und muss da irgendwas noch gehen hier? Was geht da noch? Diamond Club and Lounge lädt ein zur Single Party ab 23 Uhr. Armbänder für Rot? Nur feiern. Armband Gelb? Flirten erlaubt. Und Grün? Offen für mehr. Good Music, Good Drinks and Good Vibes. Ja, das hört sich spannend an. Was haben wir noch? Time Warp, zurück zu den Jahrzehnten. Auch geil. Könnt ihr alles nochmal nachlesen auf unserer Homepage auf radiogong.com.
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0: Also diese Single-Partys, ne? Ich habe die früher sehr abgefeiert, muss ich sagen. Aber nur, weil man manchmal da durchgelaufen ist und hat Leute gesehen aus dem privaten Umfeld, wo man sich gedacht hat, spannend. Ein gelbes Armband also. Aha. Okay. Red mal am Montag mal drüber. Jetzt geht's aber weiter und zwar mit grünem Licht für euch in der Happy Hour. Ihr wisst genau, was ich meine. Denn in der Happy Hour ist es auch sehr happy, zum Glück. Es geht um eure Musikwünsche inklusive den Grüßen. Ich freue mich sehr. Ich habe nämlich hier einen Musikwunsch reinbekommen und zwar vom Sven mit W. Sven Benkert aus Tüngersheim hat reingeschrieben. Hallo, ich bin der Sven aus Tüngersheim und ich wünsche mir für meine Freundin, die Melli, die ich über alles liebe, den Song Safe and Sound von Capital Cities. Wir haben heute unser Einjähriges und das muss man entsprechend feiern. Viele Grüße an unsere Freunde, an die Happy Hour Gemeinde, an das Radio Gong Team und alle anderen. Ein schönes Wochenende wünscht der Sven. Sven, alles Gute zum Einjährigen. Da habt ihr vielen Beziehungen da draußen ganz schön was voraus, das sag ich euch. Heutzutage ist doch nicht mehr alles für die Ewigkeit gemacht. Und da ist ein Jahr schon ziemlich viel. Überlegt mal, wie viel Inflation in dem Jahr

0: Wow, das lädt ja ein zum Tanzen. Zu einem typischen Standardtanz. In der Happy Hour mit Sunset Strippers und Falling Stars. Ein Musikwunsch von unserer lieben Desiree. Quasi im Endeffekt, also indirekt, nämlich von ihrer Mom. Sie wünscht sich's für ihre Mom. Hat reingeschrieben per WhatsApp hier. Und was steht hier noch so? Mal wieder möchten wir das hören, weil da kann sie einfach nicht ruhig sitzen bleiben. Ich grüße meine Mutter, den Andy, und dem wünschen wir natürlich eine gute Besserung. Ja. Und Lena und Helmut. Das machen wir sehr gerne. Wir machen jetzt aber vor allem eins, nämlich eine kurze Pause. Danach gibt's für euch. Ach, das merkt ihr dann schon, was es danach gibt. Ja?
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Benson Boone für euch. Mystical, Magical, ein Musikwunsch in der Happy Hour, der kam hier rein von Jan Hoffmann. Was macht er heute wieder Schönes? Heute macht er wieder was mit seiner Freundin Vanessa und die Grüße unter anderem auch. Heute geht er anscheinend mit ihr aufs Stadtfest. Sehr schön, das ist eine tolle Idee. Wir haben noch Platz für einen Hit und dann sind wir gleich auch schon in den News und dann geht's natürlich weiter mit euren Musikwünschen. Wir haben noch Kanye West für euch, gewünscht von Marcel Aninefa. Er kommt aus Veitshöchheim und der grüßt damit das Gong-Team und alle seine Freunde. Ja, genau, bis gleich.

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1: Ich bin Dominik Schweiger. Der geplante Tankrabatt kommt bei Verbraucherschützern, Sozialverbänden und der Opposition im Bundestag nicht so gut an. Das sei nicht zielgenau und helfe nur kurzfristig. Das gleiche gelte für den ab 2027 geplanten Spritpreisdeckel, heißt es. David Riemer berichtet.
2: Bund und Länder wollen das Paket bis zum 1. Oktober umsetzen. Der Tankrabatt soll über eine Senkung der Energiesteuer auf Benzin und Diesel finanziert werden. Dafür sind rund 2,5 Milliarden Euro vorgesehen. Verbraucherschützer und Sozialverbände fordern stattdessen vor allem Hilfen für Haushalte mit kleinen und mittleren Einkommen. Die Linke und die Grünen verlangen außerdem eine Übergewinnsteuer für Mineralölkonzerne.
1: Gesundheitsminister Linnemann will Krankenkassen wieder dazu verpflichten, ihre Versicherten persönlich über Beitragserhöhungen zu informieren. Das könne per App oder schriftlich geschehen, sagte der CDU-Politiker der Rheinischen Post. Die bisherige Informationspflicht per Brief hatte die schwarz-rote Koalition erst kürzlich mit ihrem Sparpaket abgeschafft. Deutschlands ranghöchster Soldat übernimmt einen Spitzenposten bei der NATO. Generalinspekteur Breuer ist zum neuen Vorsitzenden des NATO-Militärausschusses gewählt worden. Er tritt das Amt Mitte kommenden Jahres an und folgt auf den italienischen Admiral Giuseppe Cavo Dragone. Breuer will künftig die militärischen Interessen aller Mitgliedstaaten zusammenführen. Zum Fußball: Der SC Freiburg hat den Sprung zurück.

0: an die Tabellenspitze verpasst. Gegen Eintracht Frankfurt kamen die Breisgauer nicht über ein 2:2 hinaus und bleiben Zweiter. Der FC Augsburg verlor bei Werder Bremen mit 2:3, Mainz gewann in Mönchengladbach mit 4:3 und der HSV schlug Köln mit 2:1.
1: Und das waren Nachrichten, die es kompakt natürlich für euch nochmal zum Nachlesen gibt. Und zwar auf unserer Homepage auf radiogong.com. Dort findet ihr auch alles rund um eure Heimatregionen und selbstverständlich auch in der kostenlosen Gong-App.
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1: Wir haben an diesem schönen Abend noch 21 Grad im Durchschnitt bei uns in der Region. Später wird es kühler. In der Nacht gehen die Temperaturen zurück auf 12 bis 8 Grad. Dazu ist es auch locker bis fast gar nicht bewölkt. Wie schaut's morgen aus? Morgen kommen Wolken und zwar vor allem von der Rhön und die bringen ab dem Nachmittag etwas Regen mit. Am Montag sind noch einige Quellwolken unterwegs. Im Großen und Ganzen wird es aber in der neuen Woche sehr sonnig und die Temperaturen gehen einen Ticken zurück.
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1: Wir haben 7:03. Ein Hallo auf die Straßen A7 Ulm Richtung Würzburg zwischen Marktbreit und Kitzingen. Vorsicht, da ist ein defekter PKW, der Standstreifen ist blockiert. Dann die Straße zwischen Schweinfurt Richtung Markt Bibart. Es geht hier um die Straße zwischen Schwebheim und Unterspießheim. Da ist ein defekter LKW, der steht hier auch in einer sehr unübersichtlichen Stelle. Vorsicht da bitte. Ansonsten haben wir für euch noch Blitzer und zwar reichlich. Reichenberg Richtung Würzburg auf der B19. B13 Ortsausgang Kleinochsenfurt Richtung Würzburg. Schweinfurt am John F. Kennedy Ring Richtung Bergel in der 60er Zone und in Estenfeld in der Würzburger Straße steht ebenfalls noch der Blitzeranhänger. Falls ihr noch was gesehen habt, gerne kostenlos anrufen 0800 30 80 900. Eine gute und vor allem sichere Fahrt euch.
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1: Exakt, da bin ich. Freunde, wir sind in Stunde 2 der Happy Hour. Es geht weiter mit euren Musikwünschen, inklusive den Grüßen. Die können wir komplett verwursten, wenn ihr Bock darauf habt. Schickt sie einfach hier rein mit eurem Namen, also wer ihr seid. Vielleicht auch, woher ihr kommt. Vielleicht hat euch auch irgendwas beschäftigt diese Woche. Vielleicht hat der Nachbar nicht den Müll rausgebracht, wie es abgemacht war. Woher soll ich das wissen? Aber wir können hier wirklich sehr, sehr viel tun in der Happy Hour. Das ist das Schöne daran. Vor allem aber eins, nämlich Musik abspielen. Also schickt eure Musikwünsche hier rein. Gerne per WhatsApp, gerne auch per Mail. Oder ruft hier direkt an 0931 35 47 20. Ich habe einen Anruf erhalten von Ryan Reynolds aus Kitzingen. Er hat mir feuchtfröhlich erzählt, dass er bald Geburtstag hat. Da habe ich gedacht, Rainer, das ist ja wunderbar, wann ist es denn soweit? Ja, das dauert noch, ja, das habe ich mir schon fast gedacht. Nichtsdestotrotz möchte er allerdings heute schon ein wenig Leute grüßen und vorfeiern, wenn man es so nennen darf, nämlich natürlich seine Karin und den Florian aus Veitshöchheim. Florian Wirtmann aus Veitshöchheim, du bist gegrüßt vom Ryan Reynoldson mit einem Wahnsinnshit, den er sich daraus gesucht hat für dich.
3: Jetzt ballert's aber. Jetzt könnt ihr mal richtig auftreten hier aufs Radio, Freunde. Das ist auch so mit Dragostea Day.

Boah, das war jetzt aber auch Premiere in der Happy Hour. Queen mit We Will Rock hier für euch beim Sender mit Heimvorteil in der Happy Hour, die etwas anderen 120 Minuten gewünscht vom Colin. Da hat er sich aber sehr gefreut, dass ich es endlich einmal abgespielt habe. Sehr, sehr gerne. Dafür ist sie ja da, die Happy Hour. Es ist Samstag. Ich weiß nicht, ob ihr es mitbekommen habt. Ich habe es vorhin schon gesagt. In New York geht's gerade richtig rund. Ja. Es hat mich quasi aus diesem Stuhl hier rausgefetzt, als ich das mitbekommen habe. Die New Yorker haben Brot entdeckt. Brot, Schwarzbrot. Für die ist das jetzt was ganz Besonderes. Und wir alle haben es nicht mitgekriegt. Ja. Gibt es anscheinend jetzt so einen österreichischen Bäcker, der hat eine Filiale aufgemacht und der verkauft jetzt Brot. Jetzt hocken die ganzen Influencer in New York und filmen sich dabei, wie sie aus einer Donut-Verpackung, also ihr wisst schon, diese Kartons, wo normalerweise Donuts drin sind in Hülle und Fülle, wie die aus diesem Donut-Karton Brot rausholen, wo Marmelade drauf geschmiert ist. Und vielleicht ein bisschen Frischkäse, ja, mit Schnittlauch oben drüber. Und die feiern das ab, Alter, als gäbe es keinen Morgen mehr. Für die ist das gerade so, als ob man das Rad neu erfunden hat. Brot mit Marmelade. Ich dreh durch. Die kennen das nicht. Die kennen kein geiles Brot. Aber jetzt haut's euch einen Vogel raus. Wenn das noch nicht genug ist. Die zahlen für diesen Karton mit Marmeladenbrot $60. $60! So viel ist das Brot auch wert, ja? Jetzt wisst ihr endlich mal den Wert eines Schwarzbrots. Das nächste Mal, wenn ihr beim Bäcker eures Vertrauens seid, ja? Sagt doch einfach mal zu ihm, ich wollte mich einfach mal bei dir bedanken, dass ich hier für eine Scheibe Brot nicht umgerechnet 10 Euro bezahlen muss. Danke. Die feiern das übelst ab. Das hat mich so schockiert. Das kann doch nicht wahr sein, ey. Wo sind wir hier hingekommen? Brot in New York für $60. Schön, schön, freut mich. Wisst ihr, was noch viel schöner ist? Wenn der Vadim aus Kitzingen sich nach langer Zeit mal wieder meldet. Sein WhatsApp-Profilbild ist immer noch dasselbe. Immer noch dasselbe WhatsApp-Profilbild. Es hat sich nichts geändert beim Vadim. Und an seinen Grüßen anscheinend schon. Hi, Vadim aus Kitzingen. Bin ich. Ich wünsche mir, das fängt schon wieder gut an, von Nelly Furtado und Timbaland mit Promiscuous. Damit grüße ich die Lea aus Rottenbauer und den Rainer und die Karin und die Annika und die Vanessa. Die kommen nämlich alle aus Kitzingen und haben alle auf ihrem Verkehrskennzeichen KT stehen. Das macht Sinn. Bitteschön. Hier ist Nelly Furtado mit Timbaland. Und das nicht für $60 versprochen.

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0: unheilig für euch. Heiligsblechle. 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
0: ja, jetzt ist mal gut, Herr Graf. Es langt jetzt. Genug hier sentimental geworden. Sind in der Happy Hour. Es geht um eure Musikwünsche inklusive den Grüßen. Ich muss mich ein wenig befeuchten. Achtung. Es geht nichts über Wasser. Keine Kalorien, kein Zucker. Freunde, Freunde, wir sind in der Happy Hour. Was habe ich diese Woche schon wieder mitbekommen? Wir haben ja Krise gerade, was Sprit angeht, gell? Mich hat's ja wieder rausgehauen. Ich beobachte ja seit ein paar Monaten die Heizölpreise. Ich hab nicht mal eine Ölheizung. Aber es interessiert mich immer so. Und habe ich mal reingeguckt. Anfang des Jahres, ich glaube, das müsste im, ja, was heißt Anfang des Jahres? Doch so April müsste es gewesen sein, war der Heizölpreis bei so um die 1,26 Euro, wenn ich es mir nach Würzburg hätte liefern lassen wollen. Ich kann das schlecht abholen. Da frage ich mich auch, inkludiert doch bitte mal die Versandkosten, weil Freunde, ich habe keinen Tankzug, ja? Es wäre schön, aber habe ich nicht. 1,26 Euro so, ungefähr. Im August war der Bums billig. Im Verhältnis gesehen, 1,07 Euro. Jetzt sind wir bei 1,68 Euro. Oh! Au! Au! Bringt mir auch nichts. Ich musste keinen kaufen zum Glück, aber ich leide da immer mit. Ich bin ein sehr empathischer Mensch. Nicole Lutz aus Gerbrunn hat zu diesem Thema etwas hier reingeschrieben. Hallo Timo. Bitte um die Teilnahme an der Happy Hour mit folgendem Titel: Mad Love von David Guetta und Shonda Ball. Ich würde gerne alle Taxifahrer, Schornsteinfeger, Verkäufer und Streifenpolizisten, aber auch Heizöl-Tanklasterfahrer grüßen. Spannende Kombi, Nicole. Sehr spannende Kombi. Aber das machen wir sehr gern. Die sind alle jetzt gegrüßt mit Sean Paul, David Guetta und Mad Love.

0: die Purple Disco Machine für euch. Disco Cherry.
1: Wenn ich jetzt gerade hier so Cherry lese, ne, dann denke ich wieder dran, ich habe manchmal einfach so ein, ich muss sagen, wie es ist, ne, manchmal habe ich so einen Hänger, ne, wo ich mir denke, ja, oh, das machst du jetzt. Kaufst du dir jeden Bums dafür und das machst du jetzt. Ich wollte dieses Jahr, das darf man eigentlich schon wieder nicht erzählen, ich wollte dieses Jahr mir Einmachgläser kaufen, diese Weg-Einmachgläser, kennt ihr die? Und dann wollte ich einwecken in so einem Einmachtopf. Früher hat das jeder gemacht, okay? Und es ist auch total nachhaltig und ich finde generell die ganzen Obstbäume hier in der Region, die werden gar nicht mehr richtig gewürdigt, ja? Und da war meine Idee, komm, tust zum Beispiel ein paar Kirschen und Birnen und so einwecken. Und dann hat mich meine Frau aufgeweckt und gesagt, lass es. Du machst das einmal und danach nie wieder. Und dann landet der ganze Biberbums bei uns wieder im Keller unten und ich darf es dann nach 2 Jahren wegwerfen oder verkaufen auf Kleinanzeigen. Vielen Dank auch. Hat sie auch wieder recht, das stimmt. Das war ein Musikwunsch in der Happy Hour vom Lennart Manninger. Zum Start in den Samstagabend, hat er per Mail reingeschrieben, wünsche ich mir als musikalische Einstimmung von der Purple Disco Machine die Disco Cherry. Grüße gehen raus an meine Kumpels und an alle, die noch zur Arbeit müssen. Das ist tragisch, wenn man jetzt noch schaffen muss. Da hast du recht. Wir machen jetzt allerdings eine kurze Pause, denn das ist auch, wenn man arbeiten muss, gesetzlich vorgeschrieben, wie wir alle wissen. Und danach kommen wir zur Irina. Sie hat eine WhatsApp reingeschrieben. Hallöchen, ich bin Irina aus Lohr und ich bin neu hier. Radio Gong höre ich aber schon ganz lange. Bist du dann neu in Lohr? Oder wie, hä? Wie darf ich das verstehen, Irina? Oder bist du neu in der Happy Hour? Das wäre natürlich toll. Dann wärst du ja ein weiteres Mitglied in unserer Happy Hour Gemeinde, in der Community. Dann heißen wir dich natürlich selbstverständlich sehr willkommen. Sie hätte ganz gerne einmal Jamaika mit Bam Bam und auf diesem Wege möchte sie ganz gerne ihrem Schatz, dem Michael und den Kids Grüße ausrichten. Das machen wir sehr, sehr gerne. Das kriegen wir hin. Nach einer ganz kurzen Pause. Bis gleich.
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5: Ein Rastplatz an der A9. Anders als bei den Autos ist kaum einer der Brummis mit Elektroantrieb unterwegs. Genau hier setzt Mahle an. Der Stuttgarter Technologiekonzern hat einen sogenannten Range Extender für elektrische Trucks entwickelt, wie Mahle-Chef Arndt Franz erklärt.
6: Range Extender heißt auf Deutsch Reichweitenverlängerer. Und genau das macht dieses Aggregat. Das ist im Prinzip ein Notstromaggregat für batterieelektrische Fahrzeuge.
5: Der Lastwagen kommt mit deutlich kleineren Batterien aus, was bis zu 600 Kilo weniger Fahrzeuggewicht bedeutet, davon 400 Kilogramm weniger an der Hinterachse, weshalb Transportunternehmen mehr Last laden können. Gleichzeitig kommt so ein Truck auf eine Reichweite von 800 Kilometern. Auf der IAA Transportation in Hannover zeigt Mahle aber nicht nur seinen Reichweitenverlängerer.
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Hallo, liebes Radio-Gong-Team, ich bin Anna Lucia und ich wünsche mir für meinen kleinen Bruder, der ein super großer Fußballfan ist und der heute auch ein Fußballspiel hatte, das Lied Die Die. Das wird mich

Na Gott sei Dank. Gott sei Dank hat sich die Anna Lucia das gewünscht. Den Sommerhit des Jahres 2026, Shakira mit Burna Boy und Die Die. Und warum bin ich darüber froh? Denn findige Happy Hour Community Mitglieder und / Radio Gong Hörer wissen natürlich, dass ich nicht unbedingt derselben Meinung bin, dass das der Sommerhit des Jahres 2026 ist. Aber hey, ich entscheide hier nichts, ja? Ihr wisst, ich freue mich da natürlich jetzt drüber, weil nach diesem wunderbaren Musikwunsch, nämlich jetzt gleich ein Musikwunsch kommt, der alles wieder gut macht, der alles bestens macht, nämlich ein Musikwunsch von der Celine und der Melina aus Kitzingen. Das sind nämlich beide richtige Mäus. Die haben sich nämlich unseren gemeinsamen, offenbar persönlichen Sommerhit des Jahres 2026 gewünscht, nämlich Kilimanjaro mit Summer Jam. Geil, hier ist für euch die Happy Hour.

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1: Oh, so kann man also mit Beziehungen einfach mal einen Cut machen. Ah, lieber zeigt euch, wie es geht. Mit ihrem Hit Nein. Nein heißt Nein. Manchmal muss man auch einfach Dinge beenden, ja? Wenn euch das nicht gut tut, es bringt nichts, wenn ihr das einfach weiter durchzieht. Glaubt mir. Lebenserfahrungstimo hat gesprochen. Das war ein Musikwunsch von der Leonie. Leonie aus Leinach grüßt ihre komplette Familie. Sie hat mir eine wunderschöne Sprachnachricht hier reingeschickt gehabt. Die darf ich aber nicht abspielen, weil da musste sie vorher niesen. Und deswegen hört sich die Sprachnachricht nicht ganz so toll an, wie sie sich das vorgestellt hat. Ja? Ist nicht schlimm, Leonie. Da müssen wir alle mal durch. Wir kommen jetzt zu wem kommen wir denn jetzt? Jetzt kommen wir zu dem wunderschönen Ort Marl mal wieder, nämlich zum Markus aus Marl. Hallo Timo, kannst du bitte Rihanna mit Disturbia spielen für meine Tanja? Die hatte am Mittwoch Geburtstag. Tanja! Mensch du, alles Gute nachträglich zu deinem Geburtstag. Und ich möchte ja auch nochmal nachträglich gratulieren. Liebe Grüße an Tanja und ich liebe sie. Gruß aus Marl, mal wieder. Sehr gerne. Hier kommt ein Hit. Meine Güte, wie lange habe ich Disturbia nicht mehr gehört? Geht mal kurz selbst in euch. Das ist lange her. Sehr lange her.

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0: Das sind die letzten Minuten der Happy Hour mit 4K Sesso und Nem und Anna. Meine Güte, den haben wir auch schon lange nicht mehr gehört. Gewünscht von Kevin. Er grüßt alle, die ihn kennen, der Kevin. Und hofft, dass er bald mal wieder demnächst wieder in Würzburg ist. Freunde, wir sind am Ende der Happy Hour angekommen. Ich habe die Sabi vergessen. Sabi, wenn du das hörst, es tut mir leid. Ray Garvey mit Kiss Me machen wir sehr gerne nächste Woche. Ich verspreche es dir. Okay? Sie hat nämlich noch Grüße gehabt. Und was steht hier noch? Damit grüße ich alle, die mir in der letzten Zeit sehr beigestanden waren. Und auch wenn ich ziemlich anstrengend war, / bin, vielen lieben Dank. Gruß Sabi. Das muss aber noch gesagt sein. Definitiv. Wir haben auch wieder Post bekommen von unserem lieben Nico. Nico hat diesmal, oh toll, guck mal hier, ein Faltpapier hat er hier geschrieben. Echt, Alter, Nico, das kann ich nicht alles vorlesen. Was hast du denn da schon wieder geschrieben, wenn du alles grüßt? Das komplette Bademeister-Team vom Nautiland. Klar, das Team der Bombe Würzburg, selbstverständlich. Das komplette Bowling-Würzburg-Team. Alle Kumpels, die mich kennen. Ich lese es ja doch alles vor. Was ist das denn? Alle Steven Bunting PDC-Darts-Fans.
1: Was?
0: Die Tierschutzeinrichtungen in Franken. Das finde ich wichtig. Das finde ich wichtig und richtig, lieber Nico. So, wir sind jetzt am Ende angelangt. Freunde, es tut mir sehr leid, wenn es diese Woche nicht bei euch geklappt hat. Nächste Woche ist Kollege Andy für euch am Start. Und der wird sich um eure Musikwünsche kümmern. Das hat er mir versprochen heute, als er sich krank gemeldet hat. Der Fuchs. Hat er gesagt,
2: was machen wir? Ich bin nächste Woche bestimmt wieder gesund.
0: Ja, ich denke auch. Wir wünschen dir gute Besserung, lieber Andy. Mein Name ist Timo Schneider. Ich habe mir zum Schluss einen Doppel-Dreifach-Wunsch von der Nika rausgesucht, denn lustigerweise wollte das unser lieber Sebastian aus Heiligenhaus auch, die süße Maus. Die Nika grüßt, wo ist denn jetzt ihr, ich komme noch ganz durcheinander am Schluss, wo ist denn ihr Chat? Nika, wo ist denn dein Chat hin, Nika? Das gibt's doch, da ist sie. Sie grüßt nämlich die Mama Feli mit einem Wahnsinns-Hit.
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0: Hier ist für euch Kaoma mit Lambada. Ich werde jetzt ein bisschen Standard tanzen, während ich hier meinen Feierabend steppe. Das wird so geil. Ich werde hier einfach aus dem Studio raussteppen. Ah, das sieht ja keiner. Das ist ja das Geile am Radio, ne? Okay, ich halte jetzt die Klappe. Also mein Name ist Timo Schneider. Das war die Happy Hour für diese Woche.
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0: Hier ist für euch Kaoma mit Lambada. Ich werde jetzt ein bisschen Standard tanzen, während ich hier meinen Feierabend steppe. Das wird so geil. Ich werde hier einfach aus dem Studio raussteppen. Ah, das sieht ja keiner. Das ist ja das Geile am Radio, ne?

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1: Ich bin Dominik Schweiger. Ab Oktober kommt ein neuer Tankrabatt wegen der hohen Spritpreise. 17 Cent weniger pro Liter Benzin oder Diesel. Ab Januar soll außerdem ein vorübergehender Spritpreisdeckel eingeführt werden. An beiden Maßnahmen gibt's Kritik. David Riemer berichtet.
2: Die deutsche Mineralölindustrie ist zwar gesprächsbereit, sieht eine staatliche Preisregulierung aber mit Sorge. Bei rund 14.000 Tankstellen in Deutschland sei sie hochkomplex und mit zusätzlicher Bürokratie verbunden. Ein zu niedriger Preisdeckel könne im schlimmsten Fall die Versorgungssicherheit gefährden, heißt es. Verbraucherschützer, Sozialverbände und die Opposition kritisieren den Tankrabatt als zu wenig zielgenau.
1: Der Handelsverband Deutschland warnt vor negativen Folgen der AfD-Politik für den Einzelhandel. Verbandchef Gent kritisierte im Nachrichtenportal T-Online vor allem die Forderungen nach einem EU-Austritt, die Rückkehr zur D-Mark und der sogenannten Remigration. Viele Beschäftigte im Handel hätten einen Migrationshintergrund. Ohne sie müssten zahlreiche Geschäfte schließen, so Gent. Für ihn sei die AfD deswegen nicht wählbar. US-Präsident Trump stießt mehrere Medien von der Berichterstattung aus dem Weißen Haus aus. Betroffen sind CNN, MS Now und das Nachrichtenportal Politico. Trump wirft ihnen die Verbreitung von Falschnachrichten vor. Kritiker sprechen von einem Angriff auf die Pressefreiheit. CNN beruft sich auf die US-Verfassung und prüft offenbar rechtliche Schritte. Für den Sprung zurück an die Tabellenspitze hat es heute für den SC Freiburg nicht gereicht, nach einem 2:2 gegen Eintracht Frankfurt. Die Breisgauer bleiben vorerst auf Rang 2. Der FC Augsburg hat bei Werder Bremen eine 3:2 Niederlage einstecken müssen. Außerdem haben gespielt Mönchengladbach, Mainz 3:4 und HSV Köln 2:1. Um 18.30 Uhr spielen noch Stuttgart und Dortmund.
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1: Ich bin Dominik Schweiger. Der geplante Tankrabatt kommt bei Verbraucherschützern, Sozialverbänden und der Opposition im Bundestag nicht so gut an. Das sei nicht zielgenau und helfe nur kurzfristig. Das gleiche gelte für den ab 2027 geplanten Spritpreisdeckel, heißt es. David Riemer berichtet.
2: Bund und Länder wollen das Paket bis zum 1. Oktober umsetzen. Der Tankrabatt soll über eine Senkung der Energiesteuer auf Benzin und Diesel finanziert werden. Dafür sind rund 2,5 Milliarden Euro vorgesehen. Verbraucherschützer und Sozialverbände fordern stattdessen vor allem Hilfen für Haushalte mit kleinen und mittleren Einkommen. Die Linke und die Grünen verlangen außerdem eine Übergewinnsteuer für Mineralölkonzerne.
1: Gesundheitsminister Linnemann will Krankenkassen wieder dazu verpflichten, ihre Versicherten persönlich über Beitragserhöhungen zu informieren. Das könne per App oder schriftlich geschehen, sagte der CDU-Politiker der Rheinischen Post. Die bisherige Informationspflicht per Brief hatte die schwarz-rote Koalition erst kürzlich mit ihrem Sparpaket abgeschafft. Deutschlands ranghöchster Soldat übernimmt einen Spitzenposten bei der NATO. Generalinspekteur Breuer ist zum neuen Vorsitzenden des NATO-Militärausschusses gewählt worden. Er tritt das Amt Mitte kommenden Jahres an und folgt auf den italienischen Admiral Giuseppe Cavo Dragone. Breuer will künftig die militärischen Interessen aller Mitgliedstaaten zusammenführen. Zum Fußball. Borussia Dortmund steht nach einem 1:0-Erfolg beim VfB Stuttgart an der Tabellenspitze der Bundesliga. Der BVB hat nach 4 Spieltagen die volle Ausbeute von 12 Punkten. Freiburg musste sich in Frankfurt mit einem 2:2 begnügen. Augsburg verlor nach einer 2:0-Führung noch mit 2:3 gegen Bremen. Der HSV holte beim 2:1 gegen Köln die ersten Saisonpunkte. Mainz gewann in Gladbach mit 4:3.
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1: Ich bin Hendrik Daum. Künftig sollen wir wieder direkt über Beitragserhöhungen von den Krankenkassen informiert werden. Das seien entscheidende Informationen für die Versicherten, so Bundesgesundheitsminister Linnemann in der Rheinischen Post. David Riemer hat die Einzelheiten.
2: Die Pflicht war erst mit dem Sparpaket der schwarz-roten Koalition gestrichen worden, um Bürokratie und Kosten zu sparen. Verbraucherzentralen hatten das scharf kritisiert. Sie warnten, dass Versicherte Beitragserhöhungen zu spät bemerken könnten. Das könnte auch das Sonderkündigungsrecht bei höheren Zusatzbeiträgen aushöhlen, so die Begründung. Der GKV-Spitzenverband wiederum begrüßt eine Information der Versicherten, fordert aber vor allem digitale Wege.
1: Die Bundesregierung plant zum kommenden Jahr ja einen Spritpreisdeckel. Die Mineralölindustrie ist davon eher bedingt begeistert, man ist eher besorgt. Eine staatliche Preisregulierung sei im deutschen Markt hochkomplex, das meint der Chef des Verbands Fuels and Energy in der Welt am Sonntag. Wenn ein Preisdeckel zu niedrig angesetzt werde, könnte das die Versorgungssicherheit gefährden. Nach der Einigung über Grönland ist noch nicht ganz klar, welche Bedeutung dieses Abkommen hat. US-Präsident Trump spricht von einer dauerhaften amerikanischen Kontrolle über die Sicherheit der Insel. Dänemark und Grönland betonen dagegen, ihre Souveränität bleibe unangetastet. Auch in Kraft ist die Vereinbarung noch nicht. Beide Parlamente müssen noch zustimmen. Zum Fußball. Borussia Dortmund steht nach einem 1:0-Erfolg beim VfB Stuttgart an der Tabellenspitze der Bundesliga vor dem FC Bayern. Der BVB hat nach 4 Spieltagen die volle Ausbeute von 12 Punkten. Die weiteren Ergebnisse von heute: Augsburg verlor nach einer 2:0-Führung noch mit 2:3 gegen Bremen. Freiburg musste sich in Frankfurt mit einem 2:2 begnügen. Der HSV holte beim 2:1 gegen Köln die ersten Saisonpunkte und Mainz gewann in Gladbach mit 4:3.
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1: Ich bin Hendrik Daum. Wegen der hohen Spritpreise haben sich Bund und Länder ja auf einen neuen Tankrabatt geeinigt. Ab Oktober soll der Autofahrern eine Entlastung von 17 Cent pro Liter bringen. Und spätestens zum 1. Januar soll außerdem ein vorübergehender Spritpreisdeckel eingeführt werden. Neben Lob dafür gibt's von vielen Seiten aber auch Kritik, wie David Riemer berichtet.
2: Die deutsche Mineralölindustrie ist zwar gesprächsbereit, sieht eine staatliche Preisregulierung aber mit Sorge.
1: Haben sich Bund und Länder ja auf einen neuen Tankrabatt geeinigt. Ab Oktober soll der Autofahrern eine Entlastung von 17 Cent pro Liter bringen. Und spätestens zum 1. Januar soll außerdem ein vorübergehender Spritpreisdeckel eingeführt werden. Neben Lob dafür gibt's von vielen Seiten aber auch Kritik, wie David Riemer berichtet.
2: Die deutsche Mineralölindustrie

0: Soldat übernimmt einen Spitzenposten bei der NATO. Generalinspekteur Breuer ist zum neuen Vorsitzenden des NATO-Militärausschusses gewählt worden. Er tritt das Amt Mitte kommenden Jahres an und wird künftig die militärischen Interessen aller Mitgliedstaaten zusammenführen. Zum Fußball. Borussia Dortmund steht nach einem 1:0-Erfolg beim VfB Stuttgart an der Tabellenspitze der Bundesliga vor dem FC Bayern. Der BVB hat nach 4 Spieltagen die volle Ausbeute von 12 Punkten. Die weiteren Ergebnisse von heute. Augsburg gab eine 2:0-Führung noch aus der Hand und verlor am Ende 2:3 gegen Bremen. Freiburg musste sich in Frankfurt mit einem 2:2 begnügen. Der HSV holte beim 2:1 gegen Köln die ersten Saisonpunkte und Mainz gewann in Gladbach mit 4:3.
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1: Ich bin Hendrik Daum. Der Handelsverband Deutschland warnt vor negativen Folgen der AfD-Politik für den Einzelhandel. Verbandschef Gent kritisierte im Nachrichtenportal T-Online vor allem die Forderungen nach einem EU-Austritt, der Rückkehr zur D-Mark und der sogenannten Remigration. Viele Beschäftigte im Handel hätten einen Migrationshintergrund. Ohne sie müssten zahlreiche Geschäfte schließen, so Gent. Künftig sollen wir wieder direkt über Beitragserhöhungen von den Krankenkassen informiert werden. Das seien entscheidende Informationen für die Versicherten, so Bundesgesundheitsminister Linnemann in der Rheinischen Post. David Riemer hat die Einzelheiten.
2: Die Pflicht war erst mit dem Sparpaket der schwarz-roten Koalition gestrichen worden, um Bürokratie.
1: Viele Beschäftigte im Handel hätten einen Migrationshintergrund. Ohne sie müssten zahlreiche Geschäfte schließen, so Gent. Künftig sollen wir wieder direkt über Beitragserhöhungen von den Krankenkassen informiert werden. Das seien entscheidende Informationen für die Versicherten, so Bundesgesundheitsminister Linnemann in der Rheinischen Post. David Riemer hat die Einzelheiten.

0: digitale Wege.
1: Nach der Einigung über Grönland ist noch nicht ganz klar, welche Bedeutung dieses Abkommen hat. US-Präsident Trump spricht von einer dauerhaften amerikanischen Kontrolle über die Sicherheit der Insel. Dänemark und Grönland betonen dagegen, ihre Souveränität bleibe unangetastet. Auch in Kraft ist die Vereinbarung noch nicht. Beide Parlamente müssen noch zustimmen. Zum Fußball. Borussia Dortmund steht nach einem 1:0-Erfolg beim VfB Stuttgart an der Tabellenspitze der Bundesliga vor dem FC Bayern. Der BVB hat nach 4 Spieltagen die volle Ausbeute von 12 Punkten. Die weiteren Ergebnisse vom Samstag. Augsburg gab eine 2:0-Führung noch aus der Hand und verlor am Ende mit 2:3 gegen Bremen. Freiburg musste sich in Frankfurt mit einem 2:2 begnügen. Der HSV holte beim 2:1 gegen Köln die ersten Saisonpunkte und Mainz gewann in Gladbach mit 4:3.
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1: Ich bin Hendrik Daum. Wegen der hohen Spritpreise haben sich Bund und Länder ja auf einen neuen Tankrabatt geeinigt. Ab Oktober soll der Autofahrern eine Entlastung von 17 Cent pro Liter bringen. Und spätestens zum 1. Januar soll außerdem ein vorübergehender Spritpreisdeckel eingeführt werden. Neben Lob dafür gibt's von vielen Seiten aber auch Kritik, wie David Riemer berichtet.
2: Die deutsche Mineralölindustrie ist zwar gesprächsbereit, sieht eine staatliche Preisregulierung aber mit Sorge. Bei rund 14.000 Tankstellen in Deutschland sei sie hochkomplex und mit zusätzlicher Bürokratie verbunden. Ein zu niedriger Preisdeckel könne im schlimmsten Fall die Versorgungssicherheit gefährden, heißt es. Verbraucherschützer, Sozialverbände und die Opposition kritisieren den Tankrabatt als zu wenig zielgenau.
1: Deutschlands ranghöchster Soldat übernimmt einen Spitzenposten bei der NATO. Generalinspekteur Breuer ist zum neuen Vorsitzenden des NATO-Militärausschusses gewählt worden. Er tritt das Amt Mitte kommenden Jahres an und wird künftig die militärischen Interessen aller Mitgliedstaaten zusammenführen. Der Handelsverband Deutschland warnt vor negativen Folgen der AfD-Politik für den Einzelhandel. Verbandschef Gent kritisierte im Nachrichtenportal T-Online vor allem die Forderungen nach einem EU-Austritt, der Rückkehr zur D-Mark und der sogenannten Remigration. Viele Beschäftigte im Handel hätten einen Migrationshintergrund. Ohne sie müssten zahlreiche Geschäfte schließen, so Gent. Zum Fußball. Borussia Dortmund steht nach einem 1:0-Erfolg beim VfB Stuttgart an der Tabellenspitze der Bundesliga vor dem FC Bayern. Der BVB hat nach 4 Spieltagen die volle Ausbeute von 12 Punkten. Die weiteren Ergebnisse vom Samstag. Augsburg gab eine 2:0-Führung noch aus der Hand und verlor am Ende mit 2:3 gegen Bremen. Freiburg musste sich in Frankfurt mit einem 2:2 begnügen. Der HSV holte beim 2:1 gegen Köln die ersten Saisonpunkte und Mainz gewann in Gladbach mit 4:3.
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1: Die volle Ausbeute von 12 Punkten. Die weiteren Ergebnisse vom Samstag. Augsburg gab eine 2:0-Führung noch aus der Hand und verlor am Ende mit 2:3 gegen Bremen. Freiburg musste sich in Frankfurt mit einem 2:2 begnügen. Der HSV holte beim 2:1 gegen Köln die ersten Saisonpunkte und Mainz gewann in Gladbach mit 4:3.

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